0: Stil bräuchte die Menschheit knapp 3 Erden.
1: Auf der griechischen Insel Kreta müssen tausende Menschen wegen eines Waldbrandes den Ferienort Aia Galina verlassen. Auch in anderen Regionen des Landes sind Feuer ausgebrochen, so wie auch in der Türkei. Dort ist unter anderem die Urlaubsregion rund um Antalya betroffen. Die Behörden in Spanien und Frankreich melden ebenfalls neue Waldbrände. So brennt es in einem Nationalpark an der spanisch-portugiesischen Grenze. Mehrere Orte in der Region wurden evakuiert. Auch im südfranzösischen Departement Var mussten hunderte Menschen wegen eines Feuers in Sicherheit gebracht werden. Das Wetter für Deutschland. In der Nacht meist sternenklar, die Tiefstwerte 23 bis 13 Grad. Tagsüber im Südosten sonnig, sonst erst Sonne und extrem heiß, dann einzelne Schauer und Gewitter. Teils stürmisch auffrischender Wind mit schweren Sturmböen, Vorsicht vor abbrechenden Ästen, auch Staubstürme sind möglich. Dazu bis 39 Grad. Die Zeit, es ist 2.03 Uhr.
2: Hier ist die junge Nacht. Wir schauen auf die Straßen und los geht's mit der A7 Ulm Richtung Würzburg. Zwischen Wörnitz und Rothenburg ob der Tauber, Baustelle bis 6 Uhr gesperrt, folgt der U37. A40 Duisburg-Essen ist zwischen Mülheim an der Ruhr Winkhausen und Dreieck Essen-Ost in beide Richtungen wegen Bauarbeiten bis 6 Uhr dicht. Die A71 Richtung Schweinfurt ist zwischen Arnstadt Süd und Stadtilm wegen Wartungsarbeiten im Tunnel Behringen bis ca. 6 Uhr dicht. Die A293 Oldenburg-West, Oldenburg-Nord ist zwischen Kreuz Oldenburg-Nord und der B211 wegen der Nachtbaustelle im beide Richtungen bis 5 Uhr gesperrt. Und vorsichtig sein bitte weiterhin in Baden-Württemberg in Höhe der A6 Weinsberg. Kommt es durch einen ausgedehnten Brand zu starker Rauchentwicklung. Die A6 Nürnberg-Heilbronn ist deswegen zwischen Kreuz-Weinsberg und Heilbronn-Neckars-Ulm gesperrt. Gute Fahrt euch!
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2: Kerstin Breuer hier, hello, hello. Und wir sehen uns ja nicht, Leute, deswegen absolut keine Ahnung, wie ihr so zu Tattoos steht. Ich persönlich mag das schon ganz gerne, also klar ist manchmal Geschmackssache und so. Aber ich habe da schon auch starke Grenzen und es gibt jemanden, der hat diese Grenze aus meiner Sicht maximal überschritten. Was für ein verrücktes Tattoo sich jemand hat stechen lassen, den ihr wahrscheinlich auch noch kennt, nach 3 Songs.

Clean Bandit, Jasclyn, Real Love, 2:14 Uhr, hier ist die Junge nach der ARD. Und Frage, das Gesicht deines Trainers als Tattoo, würdet ihr das machen? What the fuck, sage ich da wirklich. Aber genau das hat jetzt der spanische Fußballer Cucurella gemacht. Der hat vor der WM gewettet, falls die Spanier die WM gewinnen, will er sich das Gesicht vom Trainer tätowieren lassen. Der wollte ihn tatsächlich noch davon abbringen, findet aber zumindest, dass er nicht allzu hässlich geworden ist auf diesem Tattoo. Weil, Spanien hat die WM gewonnen und Cucurella hat durchgezogen. Und jetzt hat er einfach das Face seines Trainers hinten links am Oberarm. Also ich mag Tattoos wirklich sehr. Aber Gesichter, Leute, das ist

0: Wings Club. Also wie so eine Fee aus dem Wings Club sieht Sarah Larsson ja jetzt schon aus. Mit dem ganzen Glitzer, den bunten Farben und so. Annika Wasenmüller aus dem Junge Nacht-Team. Weiß man denn schon genau, was da jetzt kommt?
1: Nee, aber auf Social Media hat Sarah Larsson jetzt gesagt, dass alle, die mit dem Wings Club aufgewachsen sind, sich sehr freuen können.
2: If you grew up loving Wings, I'm sure you're gonna be very excited about this.
1: Ja, und Sie selbst freut sich auch. Sarah Larsson ist nämlich seit Jahren ein sehr großer Wings Club Fan.
2: I love the Wings. They are cool and powerful and they go out and they like save the world from the baddies.
1: Ja, sie liebt die Wings, weil die super cool sind und weil sie die Welt vor Baddies beschützen, ist ja klar. Ja, und deswegen vermuten Fans jetzt, dass Sarah Larsson mit ihrer Ansage auf Social Media quasi verraten hat, dass sie den Soundtrack für einen neuen Wings Club Film bastelt.
0: Also geht es um einen Film?
1: Ist aber noch nicht bestätigt oder so. Also die Animationsserie, die wir alle kennen, die lief ja von 2004 bis 2019. Dann gab es noch so mehrere Spin-Offs und sogar eine Live-Action-Serie mit echten Schauspielerinnen und Schauspielern. Die sind aber Stand jetzt alle abgeschlossen und weg vom Fenster. Aber angeblich plant Netflix die ganze Zeit einen neuen Animationsfilm.
0: Und für den soll Sarah Larsson dann den Soundtrack beisteuern oder was?
1: Das ist zumindest die Theorie. Ist den Fans am Ende des Tages aber auch egal. Die sind allein deswegen schon aus dem Häuschen, weil Sarah Larsson halt irgendwas für den Wings Club macht.
0: Ganz ehrlich, wie toll muss das Leben sein, wenn man Sarah Larsson ist? Da ist völlig Jucke, was du machst. Die Fans lieben dich so oder so. Hier ist sie jetzt mit Memory Lane in der Jungen nach der ARD.

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0: 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Singen Kitschkrieg und Blumengarten mit Shireen David. Und das würde ich denen gerne zurückgeben. Die waren letztens Vorband bei An My Kantereit und meinten so, boah, der Song nervt euch bestimmt voll. Alter, ihr habt einen Hit rausgebracht. Ihr dürft so stolz sein. Hier ist die junge Nacht. Wir schauen auf die Straßen. Die A7 haben wir da. Ulm Richtung Würzburg ist zwischen Wörnitz und Rotenburg ob der Tauber wegen einer Baustelle bis 6 Uhr gesperrt. Fahrt da am besten an der U37 lang. Die A40 Duisburg-Essen ist zwischen Mülheim an der Ruhr, Winkhausen und Dreieck-Essen-Ost in beide Richtungen wegen Bauarbeiten bis 6 Uhr früh gesperrt. Die A71 Richtung Schweinfurt ist zwischen Arnstadt Süd und Stadtilm wegen Wartungsarbeiten im Tunnel Behringen bis ca. 6 Uhr dicht. Die A293 Oldenburg-West, Oldenburg-Nord ist zwischen Kreuz Oldenburg-Nord und der B211 wegen einer Nachtbaustelle in beide Richtungen bis 5 Uhr gesperrt. Und dann brennt es nach wie vor in Baden-Württemberg in Höhe der A6 Weinsberg. Deshalb gibt es da starke Rauchentwicklung. Die A6 Nürnberg-Heilbronn ist deswegen auch zwischen Kreuz-Weinsberg und Heilbronn-Neckars-Ulm gesperrt. Umfahrt den Bereich am besten weiträumig. Kommt gut durch.
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0: Hey moin, was geht? Kerstin Breuer hier. Ich habe euch eben gefragt, wer hat den kühlsten Arbeitsplatz gerade in der Nachtschicht? Und ich glaube, Stand jetzt ist es Ralf, der ist im Auto unterwegs und hat einfach 16 Grad da drin. Das finde ich schon ein stabiles anderes Extrem. Aber wir haben uns schon ausgetauscht hier. 0221-567-89111. Der schwitzt schon, wenn er nur an die Sonne denkt und ich wäre sofort krank bei diesen 16 Grad. Wie kühl ist es bei euch? Erzählt doch mal. Schön, dass ihr am Start seid.

0: ein Leben ohne Parmesan ist wirklich sinnlos. Aber Leute, wir müssen jetzt stark sein. Es kann uns alle treffen. Es kann uns alle treffen, dass wir ein Leben ohne Parmesan führen müssen, denn der Parmesan wird knapp. Kann euch auch sagen, warum? Weil die Kühe in Norditalien, wo der Parmesan ja herkommt, gerade weniger Milch geben, weil es heiß ist. Und das checke ich auch, liebe Kühe. Also ich will da auch gar nicht gegen euch bashen, aber da haben wir da scheinbar ein kleines Vorratsproblem gehabt, weil mir privat persönlich würde der Parmesan schon sehr fehlen. Wie ist es bei euch, Leute?
1: Also wenn ich meine Spaghetti Bolognese zum Beispiel jetzt ohne Parmesankäse essen würde, dann wäre das auf jeden Fall schon hart.
2: Es macht gar nichts mit mir, weil ich generell keinen Käse esse, weil ich laktoseintolerant bin.
3: Ich würde sagen, es gibt gute Alternativen.
4: Ich glaube, ich werde es überleben.
5: Das ist so random, über Parmesankäse so viel zu sprechen.
6: Ich mag keinen Parmesankäse. Ich habe auch null Mitleid mit denen, die Käse mögen.
0: Okay, wow. Also das ist einfach nur frech.

0: Ellie Goulding mit Burn. Um gleich 2.44 Uhr hört die Junge nach der ARD. Und eine Kollegin hat mich heute so gefragt, ey Kerstin, was glaubst du, denken Leute in anderen Ländern darüber, was typisch deutsch ist? Und ich war erstmal so, also auf jeden Fall Socken in Sandalen. Dass Deutsche immer nur Bier trinken, ist, glaube ich, so ein Ding, was alle denken. Oder auch, dass man die Schuhe nicht auszieht, bevor man die Wohnung betritt. So. Also es gibt irgendwie so Sachen, die machen ja auch irgendwie das so und so liebenswert, aber sie sind so super random, dass ich immer denke, wieso denken Leute, dass es typisch deutsch ist, Socken in Sandalen zu tragen? Naja, aber das ist nicht das Einzige. Es gibt zwei Comedians, die treiben das so richtig auf die Spitze, was bei uns hier manchmal abgeht. Ozan Yaran und Basti Bielendorfer nämlich.
1: Ey, wirklich, in Deutschland wurden wegen der Corona-Krise knapp Backhefe, Nudeln und Toilettenpapier. In Frankreich Kippen und Kondome. Der Franzose sagt, oh, die Welt geht unter, lass uns noch bumsen. Und der Deutsche so, backen und kacken, das muss ich jetzt.
2: Wir Deutschen haben eine Art und Weise an uns, die ist einzigartig. Guck mal, wenn du einen Autounfall hast und du liegst im Krankenhaus, da kommt der Türke zu dir und sagt, Bruder, Gott hat auf dich aufgepasst, bete zu Gott, dann geht's dir schnell besser. Der Amerikaner kommt zu dir und sagt, oh my goodness, get well soon, do you need anything? Der Deutsche kommt zu dir und sagt, oh Günther, was machst du denn für Sachen?
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Boah, richtig Bock, jetzt nochmal nach Thailand zu fliegen, wenn ich das so höre. Koh Phangan von Finch und Green mit 3E. Das ist wichtig. So stellt er sich nämlich auch vor. Green mit 3E. Ihr hört die Junge nach der ARD, 2.48 Uhr. Das ist für euch Alan Walker mit Faded.

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1: Um 3 Uhr mit Christine Beith. Der neue Bundesverkehrsminister Bilger ist zuversichtlich, den Zustand von Straßen, Schienen und anderen Verkehrsträgern verbessern zu können. Sein Arbeitsauftrag sei klar, sagte Bilger in den ARD-Tagesthemen. Er müsse sicherstellen, dass die für die Infrastruktur vorgesehenen Milliarden auch investiert werden.
2: Wir wollen die Mobilität der Zukunft in Deutschland entwickeln. Und es soll auch so sein, dass alle merken, dass sich etwas zum Besseren entwickelt. Es wird nicht gelingen, dass von heute auf morgen alles gut ist. Aber wir wollen gerade auch mit den vielen Investitionen, die jetzt in den kommenden Jahren möglich sind, erreichen, dass es besser wird, dass die Infrastruktur in Deutschland aus den Negativschlagzeilen kommt. Und da gibt es viel zu tun. Ich freue mich, diese Themen anzupacken.
1: Bilger war gestern von Bundespräsident Steinmeier zum Verkehrsminister ernannt worden und löst damit Patrick Schnieder ab. Der bundeseigene Energiekonzern Uniper hat sich langfristige Lieferungen von Flüssigerdgas aus Kanada gesichert. In Berlin wurde eine entsprechende Vereinbarung unterzeichnet. ARD-Hauptstadtkorrespondentin Anne-Katrin Mellmann berichtet.
3: Der Gasimporteur Uniper soll über einen Zeitraum von 20 Jahren pro Jahr 2 Millionen Tonnen LNG, also Flüssigerdgas, aus Kanada erhalten. Ab 2032 soll das LNG über den Panama-Kanal in Richtung Europa verschifft werden. Wirtschaftsministerin Katharina Reiche von der CDU bezeichnete die Vereinbarung mit einem kanadischen LNG-Projekt ein starkes Signal für mehr Energiesicherheit. Sie sei ein Beitrag dazu, die Gasversorgung Deutschlands auf mehrere Standbeine zu stellen.
1: Die USA haben eine neue Angriffswelle auf den Iran gestartet. Das US-Militär teilte mit, es reagiere damit auf die jüngsten iranischen Attacken auf seine Stützpunkte im Nahen Osten. Die USA hatten nach eigenen Angaben in der Nacht auf Mittwoch mehrere Raketen des Iran abgewehrt. Zudem griffen sie gemeinsam mit Saudi-Arabien Ziele im Irak an, um, wie es hieß, vom Iran unterstützte Milizen zu treffen. FIFA-Chef Infantino verteidigt seine Pläne, Anteile an Turnieren wie der Fußball-WM an Investoren verkaufen zu wollen. Er sagte in einem Video, das sei nur ein Vorschlag gewesen, ein Angebot, Teil eines demokratischen Beratungsprozesses. Vorher hatte es viel Kritik gegeben, unter anderem vom Europäischen Verband der UEFA und vom Deutschen Fußballbund. DFB-Chef Neuendorf sagte, der Fußball dürfe nicht zum Spielball von Investoren werden, sonst drohe er seine Akzeptanz bei Fans und Gesellschaft zu verlieren. Das Wetter für Deutschland. In der Nacht meist sternenklar, die Tiefstwerte 23 bis 13 Grad. Tagsüber im Südosten sonnig, sonst erst Sonne und extrem heiß, dann einzelne Schauer und Gewitter. Teils stürmisch auffrischender Wind mit schweren Sturmböen, Vorsicht vor abbrechenden Ästen. Auch Staubstürme sind möglich, dazu bis 39 Grad. Die Zeit 3.03 Uhr.
4: Hier ist Junge Nacht. Wir checken die Straßen und los geht's mit der A6 Nürnberg Richtung Heilbronn. Zwischen Kirschberg und Ilshofen-Wolpertshausen ist ein defekter Schwertransport, deshalb ist da gesperrt. Die A7 Ulm Richtung Würzburg ist zwischen Wörnitz und Rothenburg ob der Tauber wegen einer Baustelle bis 6 Uhr dicht, folgt der U37. Die A40 Duisburg-Essen ist zwischen Mülheim an der Ruhr Winkhausen und Dreieck Essen-Ost in beide Richtungen wegen Bauarbeiten bis 6 Uhr früh gesperrt. Die A71 Richtung Schweinfurt ist zwischen Arnstadt Süd und Stadtilm wegen Wartungsarbeiten im Tunnel Behringen bis ca. 6 Uhr dicht. Die A293 Oldenburg-West-Oldenburg-Nord ist zwischen Kreuz Oldenburg-Nord und der B211 wegen der Nachtbaustelle in beide Richtungen bis 5 Uhr gesperrt. Und dann haben wir noch eine Gefahreninfo für Baden-Württemberg in Höhe der A6 Weinsberg. Kommt es wegen eines größeren Brandes zu starker Rauchentwicklung. Die A6 Nürnberg-Heilbronn ist deswegen zwischen Kreuz Weinsberg und Heilbronn-Neckars-Ulm gesperrt. Kommt gut und sicher an.
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4: Hallo, Kerstin Breuer hier und ich habe noch gute Nachrichten für euch. Von Luke, der hat sich gemeldet, 0221-567-89111. Verkehrsmeldung aus Berlin-Blankenburg. Bis jetzt ist die S-Bahn ohne Störung. Es fährt aber auch noch keine.

0: Taylor Swift ist so krass, die klingt live einfach wie auf Platte.
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0: Crazy, oder? Den Ausschnitt habe ich auf Instagram gefunden. Und die hört sich einfach an wie im fertigen Song. Obwohl das der echte, so ganz pure Moment ist, wo die Opalite bloß im Studio eingesungen hat. Komplett ohne Bearbeitung. Und ehrlicherweise, gerade heute, wo ja jeder mit der richtigen Technik geil singen kann, wenn wir mal ehrlich sind, feiere ich solche Musikerinnen noch mal mehr. Taylor Swift, jetzt mit Opalite in der jungen Nacht der

0: Da fährst du mit einer Freundin in den Urlaub und dann hast du danach eine Freundin weniger. Ist Eileen aus Koblenz passiert. Weil die Vorstellungen von ihr und ihrer Freundin von diesem Urlaub so unterschiedlich waren, dass die Stimmung krass gekillt war. Also die eine wollte eher so Strand und chillen, die andere eher so Party machen. Und das ist so eskaliert, dass sie einfach keine Freundin mehr sind. Deshalb habe ich euch nach euren Urlaubsstories gefragt per Sprachnachricht 0221 567 89111. Die Frage ist, Urlaub mit Friends gute Idee oder nicht so? Und wie kann man damit umgehen? Und für diejenigen, die da auch schon so meinten, war jetzt bis jetzt auch nicht so erfolgreich. Es kann auch anders sein. Meine Redakteurin Svea aus dem Junge Nacht-Team zum Beispiel, die hat da jetzt voll die schöne Erfahrung gemacht gerade.
1: Ich war jetzt mit einer Freundin zum ersten Mal im Urlaub und habe gedacht, boah, das könnte echt eine Challenge werden, weil ich so viele Allergien habe und das immer mit dem Essen so ein Struggle ist. Aber am Ende hätte ich mir da überhaupt keine Sorgen machen müssen. Sie kam direkt, hatte schon eine Liste vorbereitet mit Restaurants, wo wir easy essen gehen können. Und das war einfach nur super, super sweet.
0: Oh mein Gott, das ist so aufmerksam einfach, oder? Wir brauchen alle eine Freundin wie die von Svea. Und eine Svea natürlich.

0: Hier ist die junge Nacht. Wir schauen auf die Straßen und los geht's mit der A40 Duisburg-Essen. Da ist zwischen Mülheim an der Ruhr, Winkhausen und Dreieck-Essen Ost in beide Richtungen wegen Bauarbeiten bis 6 Uhr früh gesperrt. Die A71 Richtung Schweinfurt ist zwischen Arnstadt Süd und Stadt Ilm wegen Wartungsarbeiten im Tunnel Behringen bis ca. 6 Uhr gesperrt. Die A293 Oldenburg-West, Oldenburg-Nord ist zwischen Kreuz Oldenburg-Nord und der B211 wegen der Nachbaustelle in beide Richtungen bis 5 Uhr gesperrt. Und dann haben wir noch eine Gefahreninfo für Baden-Württemberg in Höhe der A6 Weinsberg. Da kommt es durch einen ausgedehnten Brand zu starker Rauchentwicklung. Die A6 Nürnberg-Heilbronn ist deswegen zwischen Kreuz-Weinsberg und Heilbronn-Neckarsulm gesperrt. Umfahrt das bitte weiträumig und passt gut auf euch auf. Gute Fahrt!
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0: Hey moin, Kerstin Breuer hier und ich glaube, ich habe was ultra Dummes gemacht. Ich habe mir gerade noch einen Kaffee genommen. Aber die junge Nacht geht ja nur noch bis 5. War das jetzt schlau? Ich muss ja dann schlafen. Naja, aber jetzt steht er hier. Was soll der Geiz? Ich wünsche euch einen guten Start in den Tag jetzt mit Justin Bieber und Nicki Minaj. Beauty on the Beach.

0: Ey Leute, großer Kinostart.
1: Die Spidey-Tracker-App sagt, dass Spider-Man in unmittelbarer Nähe ist.
0: Juhu, Spider-Man Brand New Day ist endlich raus. Marcel Emmel aus dem Junge-Nacht-Team, hol uns doch mal kurz ab. Worum geht's da überhaupt?
2: Naja, also der letzte Film hat ja dafür gesorgt, dass niemand mehr Peter Parker kennt.
3: Die ganze Welt wird gleich vergessen, dass Peter Parker Spider-Man ist.
2: Doctor Strange hat gezaubert, heißt, die große Liebe von Spider-Man, von Peter Parker, MJ, kennt ihn gar nicht mehr. Beim Buddy Ned ist er auch aus dem Gedächtnis gelöscht und ui, das ist echt Drama.
4: Manchmal muss Spider-Man den schwierigen Weg wählen, selbst wenn es Peter Parker das Herz bricht.
2: Und das ist wirklich hier im Film einfach richtig, richtig stark. Also dieser Spidey-Struggle und die Peter-Selbstfindung.
0: Hä, okay, und was ist mit so Bösewichte verdreschen oder da irgendwie Netze einspinnen und so, hä?
2: Gibt es natürlich auch. Menschen spinnen Mutationen. Da herrscht jetzt aber große Spoilergefahr, deshalb sage ich kaum was. Außer ein Hinweis mit drei Buchstaben. DNA.
3: Oh. Wenn DNA mutiert, dann wäre das enorm gefährlich.
2: Und mehr sage ich nicht.
0: Ja, okay, ich glaube, das brauchen wir auch nicht, weil du bist so hyped, der Film muss geil sein.
2: Ja, also für mich total, mich hat es komplett gepackt auf Story- und Emotionsebene. Spider-Man ist und bleibt für mich einfach so ein Mikrokosmos in diesem Marvel-Universum. Alle Filme stehen und funktionieren für sich allein. Der hier auch, Tom Holland und Zendaya plus diese Nebenfiguren, es ist einfach tipptopp. Ich bin so, so glücklich mit diesem Film.
0: Mein Gott, das ist aber schön. Der Spinnenmann ist zurück im Kino und so einer guten halben Stunde ungefähr hört ihr in der Jungen Nacht noch das große Liebesinterview von Tom Holland und Zendaya.

Achtung, Falschfahrer auf der A1 Fehmarn-Lübeck. Zwischen Oldenburg-Süd und Lehnsahn kommt euch ein Falschfahrer entgegen. Fahrt äußerst rechts und überholt nicht. Auf der A1 Fehmarn-Lübeck. Zwischen Oldenburg-Süd und Lehnsahn ist ein Falschfahrer unterwegs. Bitte passt da gut auf in beide Richtungen.

Samba, my body isn't ready. Hier ist die junge Nacht und Frage, wurdet ihr schon mal von euren Eltern per Post verschickt? Haben wir bei Fritz auf Insta einen Post zugemacht und das ist insane. Das ist ewig her, so 1913 rum, aber da gab es Briefmarken halt schon für 15 Cent. War günstiger als ein Zug. Und dann haben die Eltern so gedacht, jo, wir verschicken unsere Kiddos jetzt einfach per Post. Ernsthaft, dann haben Postboten die Kinder in ihren Kutschen mitgenommen, bis es 1915 offiziell verboten wurde. Was ich gut finde, weil wenn mir jemand ein Kind schicken würde, Alter, das müsste ewig in so einer Abholfiliale hängen, weil die Post wieder so tut, als wäre ich nicht da gewesen.

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1: Um 4 Uhr mit Christine Beidt. In mehreren Ländern Europas wüten weiter schwere Waldbrände. Neben den bereits bestehenden Feuern wurden neue aus Spanien und Frankreich gemeldet. Auch die Türkei ist mittlerweile betroffen. Auf der griechischen Insel Kreta ist der Urlaubsort Aia Galini vorsorglich evakuiert worden. Aus Athen berichtet Moritz Pompel.
2: Die Menschen würden vorsorglich und ohne Panik teils mit Bussen nach Timbaki weiter im Osten gebracht. Inzwischen soll die Feuerfront in dem Gebiet mit niedriger Vegetation rund 15 Kilometer lang sein. Auf Videos in griechischen Medien ist zu sehen, wie die Küstenwache aus dem kleinen Dorf Agios Pavlos Menschen über das Meer in Sicherheit brachte. Auch auf der Nordägäisinsel Lesbos brennt es in der Nähe der Stadt Plomari. Dort ist ein Feuer auf einer alten Mülldeponie ausgebrochen und hat auf Oliven- und Pinienbäume übergegriffen. Ein Brand auf der Kykladeninsel Paros ist dagegen inzwischen unter Kontrolle.
1: Der neue Bundesverkehrsminister Bilger hat sich optimistisch geäußert, den Zustand von Straßen, Schienen und anderen Verkehrsträgern verbessern zu können. Bilger sagte in den ARD-Tagesthemen, sein Arbeitsauftrag sei es sicherzustellen, dass die für die Infrastruktur vorgesehenen Milliarden auch investiert werden. Die Menschen in Deutschland sollten merken, dass sich etwas zum Besseren entwickle. Das werde aber nicht von heute auf morgen passieren, so Bilger. Die Linke hat wegen des Anschlags auf den Berliner CSD eine Sondersitzung des Bundestagsinnenausschusses beantragt. Dabei soll es um das Vorgehen der Sicherheitsbehörden vor dem Anschlag gehen, schreibt das Redaktionsnetzwerk Deutschland. Katja Neumeister berichtet.
3: Die Linke sieht noch viel Klärungsbedarf, zum Beispiel wie es zu dem Anschlag kommen konnte, obwohl der mutmaßliche Täter vorher von der Polizei observiert worden ist. Die Linke will deshalb die Chefs des Bundeskriminalamtes, des Verfassungsschutzes und der Bundespolizei zu der Sondersitzung einladen. Auch die Grünen fordern, noch offene Fragen zu beantworten. Bei dem Anschlag am Rande der Berliner CSD-Parade war eine Frau getötet worden.
1: Heute ist wieder Erdüberlastungstag. Das bedeutet, ab heute verbraucht die Menschheit mehr Ressourcen und Dienstleistungen, als die Erde in einem ganzen Jahr erneuern kann. Ausgerechnet hat das die internationale Denkfabrik Global Footprint Network zusammen mit der kanadischen York-Universität. Demnach bräuchte die Menschheit für ihren Konsum in diesem Jahr eigentlich insgesamt ein Dreiviertel Erden. Das Wetter für Deutschland. Die Tiefstwerte liegen am Morgen zwischen 23 und 13 Grad. Tagsüber in der Südosthälfte sonnig, sonst erst Sonne und extrem heiß, dann einzelne Schauer und Gewitter. Teils stürmisch auffrischender Wind mit schweren Sturmböen, Vorsicht vor abbrechenden Ästen, auch Staubstürme sind möglich. Dazu maximal 26 bis 39 Grad. Die Zeit, es ist 4.03 Uhr.
4: Hier ist die Junge Nacht. Wir schauen auf die Straßen und haben immer noch den Falschfahrer auf der A1 Fehmarn-Lübeck. Zwischen Oldenburg Süd und Lehnsheim kommt euch ein Falschfahrer entgegen. Fahrt äußerst rechts und überholt nicht. Auf der A1 Fehmarn-Lübeck zwischen Oldenburg Süd und Lehnsheim ist ein Falschfahrer unterwegs. Bitte passt da gut auf in beide Richtungen. Die A60 haben wir noch. Mainz Richtung Rüsselsheim ist zwischen Rüsselsheim Mitte und Rüsselsheim Königstetten nach einem Unfall gesperrt. Die A71 Richtung Schweinfurt ist zwischen Arnstadt Süd und Stadt Ilm wegen Wartungsarbeiten im Tunnel Behringen bis ca. 6 so gesperrt. Die A293 Oldenburg-West, Oldenburg-Nord ist zwischen Kreuz Oldenburg-Nord und der B211 wegen einer Nachtbaustelle in beide Richtungen bis 5 Uhr noch dicht. Und vorsichtig bitte weiterhin in Baden-Württemberg in Höhe der A6 Weinsberg kommt es durch einen großen Brand zu starker Rauchentwicklung. Die A6 Nürnberg-Heilbronn ist deswegen zwischen Kreuz Weinsberg und Heilbronn-Neckars-Ulm gesperrt. Passt auf euch auf und fahrt vorsichtig.
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4: Mit Kerstin Breuer, schönen guten Morgen. Und ich habe ihn gefunden. Den kühlsten Arbeitsplatz heute Nacht hat auf jeden Fall Caro aus Erpel in Rheinland-Pfalz. Minus 18 Grad, Leute. Minus 18, ich kläre auf, sie ist Lebensmittellieferantin. Auf dem Weg Richtung Luxemburg gleich und in ihrem Tiefkühlfach da, ne, wo sie halt die Lebensmittel transportiert, sind es minus 18 Grad. Da habe ich gesagt, Caro, kann man sich da nicht zwischendurch mal reinsetzen? Also gesagt, nee, das ist schlecht. Aber es reicht, wenn man Ware rausholt zum Abkühlen. Na gut, nehme ich auch.

0: ein Date mit Spider-Man und MJ, also mit Tom Holland und Zendaya. Traum für die Welt. Realität für Marcel Emmel aus dem Junge Nacht-Team. Denn der neue Spider-Man-Film läuft jetzt im Kino und auf Marcels erste Frage hat Tom Holland so reagiert.
1: Wow, okay.
0: Marcel, was zur Hölle hast du den gefragt?
2: Es war ganz harmlos. Ich habe einfach die Situation umgedreht. Also was würde sich Tom Holland, der immer noch selbst großer Spider-Man-Fan ist, was würde er sich in so einem Interview als erstes fragen? Und diese Frage kam dabei raus.
1: I guess it would be when will we get Miles Morales?
2: Wann kommt Miles Morales endlich in den Spider-Man-Filmen vor? Und warum würde er das fragen? Weil er verdammt nochmal die Antwort schon weiß.
0: Oh Gott, okay, Tom Holland, der verrät doch immer so 1000 Sachen, die geheim bleiben sollen, ne?
2: Absolut, er reitet sich immer rein. Es hieß schon oft genug Holland in Not. Deshalb ist Zendaya auch dazwischen gegangen, als ich die Antwort dann auch wissen wollte.
1: I can't tell you. I'm asking the questions, not answering them.
3: Hey.
2: So, gutes Duo und Zendaya war auch gefühlt so ein bisschen stolz, dass ihr Spoiler-Man da nichts gesagt hat.
0: Ja, gut, das ist ja jetzt auch nochmal besonders special, ne? So ein Paar zu interviewen. Hatten die beiden eigentlich ihre Ringe an? Hast du drauf geachtet?
2: Ich habe drauf geachtet, ich habe aber keine gesehen und diese Matching-Tattoos, die sie ja haben, die waren auch verdeckt.
0: Na gut, okay. Aber werden wir im Film ja safe auch nicht sehen, oder? Würde mich wundern. Spider-Man Brand New Day gibt's jetzt im Kino.

ihr hört die Junge nach der ARD, 24 gleich. Und wenn eine Stimme dir so richtig heftig in die Seele knallt, wie ein krass Gefühl, oder? Wenn man so voll Gänsehaut kriegt. Ich finde, es gibt ja viele Menschen, die toll singen und auch einfach richtig gut singen. Das ist ja auch eine Technik, die man lernen kann, wie jedes andere Instrument auch. Aber das mit den richtigen Feelings, das können nicht alle. Loi schon, finde ich zumindest. Die ist komplett krass. Und das auch, wenn sie so gute Laune-Mucke macht. Und ich finde, ehrlich gesagt, das ist voll das Talent, weil bei so traurigen, ruhigen, romantischen Balladen, da ist es ja irgendwie viel leichter, die Leute zu touchen, als wenn du so fröhlich um die Ecke kommst und eigentlich Good Vibes verbreitest. Da fühlt man da mit, aber dass die Stimme einen so catcht, das passiert irgendwie selten. Mich kriegt sie, auch in Gold zum Beispiel, hört ihr jetzt in der Jungen Nacht. Das ist für euch Leute zum Starten in Donnerstag und vielleicht hat sie euch ja auch jetzt. Ich bin mir sicher.

0: gleich 16:30. Hier ist die junge Nacht. Wir checken die Straßen und starten mit einem Wildunfall. Auf der A72 Chemnitz Richtung Leipzig zwischen Rochlitz und Geithain ist deshalb gesperrt. Die A60 Mainz Richtung Rüsselsheim ist zwischen Rüsselsheim-Mitte und Rüsselsheim-Königstetten nach einem Unfall gesperrt. Die A71 Richtung Schweinfurt ist zwischen Arnstadt Süd und Stadt Ilm wegen Wartungsarbeiten im Tunnel Behringen bis ca. 6 Uhr dicht. Die A293 Oldenburg West, Oldenburg Nord ist zwischen Kreuz Oldenburg Nord und der B211 wegen der Nachbaustelle in beide Richtungen bis 5 Uhr noch dicht. Gute Fahrt euch, Leute.
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0: Hey moin, Kerstin Breuer hier und Teddy Swims geht auf Tour nächstes Jahr. Der hat seine Tourdaten gepostet und er kommt auch nach Deutschland. Wir können uns freuen in Hamburg, Berlin und Köln. Hamburg, Berlin und Köln, wir können uns freuen. Teddy Swims kommt und ab morgen, Freunde, gibt's auch Tickets. Wir grooven uns drauf ein jetzt mit Mr. Know It All. Schönen guten Morgen.

0: Die junge Nacht ist hier. Chiago mit Partisane. Und der Mann hat jetzt wieder gezeigt, wenn sich etwas falsch anfühlt, lass es einfach. Aufs Herz hören, eh immer gute Idee. Hat Chiago jetzt auch gemacht und sein Album verschoben, weil er sagt, ist noch nicht fertig. Claudi Franzen aus dem Junge Nacht-Team. Wann sollte das eigentlich kommen?
1: Ja, eigentlich Ende August. Und jetzt kommt es erst am 23. Oktober. Aber immerhin noch dieses Jahr. Das hatte Chiago ja ganz groß angekündigt.
2: Neue Musik von Chiago. Neues Chiago-Album. Agu-Album, Agu-Album, Agu-Album, Agu-Album. Es wird geil.
1: Ja, der Plan war ziemlich unmissverständlich.
0: Okay, ja, hört sich so an. Hat er denn schon irgendwas anderes verraten? Also wie das Album so wird, muckemäßig?
1: Nee, gar nicht. Also es gab ja nach seiner Auszeit im April dieses absurde Comeback, wo er mit Sylvie Mais barfuß im Hippie-Look im Wald saß und meinte, ey, mein Stil hat sich verändert. Aber dann kam ja doch nichts mit Mundharmonika, sondern Geld. Ja, müssen wir jetzt halt mal abwarten, was da kommt.
0: Voll wild. Es bleibt auf jeden Fall spannend. Chiago verschiebt sein neues Album. Chiago Musik ist einfach noch nicht fertig. Und die Zeit, die geben wir dem Mann auch gern, oder? 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

Topic und Becky G, sorry Papi, hier ist die junge Nacht der ARD. Jetzt mit einem Song von Dermot Kennedy, Power Over Me. Aber erstmal wollte ich euch noch mitteilen, heute ist ein richtig guter Tag, um euren Freundinnen und Freunden mal zu sagen, wie toll ihr sie findet. Es ist nämlich Internationaler Tag der Freundschaft. Und ich glaube, der muss gefeiert werden. Ich weiß, es gibt für alles einen Tag, es gibt für jeden Quatsch einen Tag, aber ich glaube, der ist wirklich wichtig. Weil manchmal werden die Menschen, die uns am nächsten stehen, ein bisschen zu selbstverständlich. Und ich glaube, es ist ganz cool, wenn man dann irgendwie mal so einfach nur schreibt, hey, ich denke an dich. Voll schön, dass es dich gibt. Ich wette, das macht Leute happy. Sehr happy auf diesen Donnerstag. Ich bin Kerstin Breuer. Schön, dass ihr am Start wart. Kommt gut in den Donnerstag.

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0: Schönen guten Morgen. Wir machen einen kleinen Check. Einmal, wir haben Donnerstag. Ja, wir haben Punkt 6 Uhr. Ja, und ihr habt Sputnik Tag und Wach an. Das bedeutet natürlich, wir schauen gemeinsam auf die Straßen. In Wallhausen im Bereich des Schlosses, da gibt es Behinderungen durch einen Feuerwehreinsatz. Anwohner werden gebeten, Fenster und Türen geschlossen zu halten. Und einen Blitz habe ich noch für euch auf der A9 Richtung München zwischen Dreußig und Eisenberg. Das wär's an dieser Stelle auch schon. Ja, ist noch überschaubar. Sehr schön für euch. Wenn ihr aber noch andere Sachen gesehen habt, Staus, Blitzer, dann klingelt doch gerne durch, kostenlos unter 08021 und 4x die 0. Oder schickt eine Nachricht per WhatsApp. Nummer gibt's auf sputnik.de. Vielen Dank. Jetzt gerade ist es schon, ja, eigentlich relativ warm. Also ich habe nur ein Blüschen an und das hat vollkommen ausgereicht. 19 Grad haben wir in Halle an der Magistrale, 18 Grad in Magdeburg am Hasselbachplatz und 19 Grad auch in Leipzig am Kulkwitzer See. Es ist sonnig heute, später kommen ein paar Wolken hinzu. Gegen Abend von Westen her auch Schauer und Gewitter möglich. Dabei kurzzeitig auch ein schwerer Sturm angesagt. Aber es wird heute generell richtig, richtig, richtig heiß. Höchstwerte liegen zwischen 34 und 39 Grad. Schönen guten Morgen, Leute. Ja, wir starten heute in den heißesten Tag der Woche. Das ist gerade so ein bisschen die Ruhe vor dem Sturm, habe ich das Gefühl. Also genießen wir gerade noch die milden Temperaturen und die passende Musik dazu.
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0: ich will es euch eigentlich gar nicht sagen. Das kostet mich ein wenig Überwindung. Aber da muss ich jetzt durch.
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0: Einige von euch haben es vielleicht auch schon mitbekommen. Ich bin 30 geworden. Ja, jetzt bin ich offiziell erwachsen und ich weiß noch nicht so richtig, wie ich zu dieser Zahl stehen soll, weil die einen sagen, ey, jetzt geht's erst richtig los, du settelst dich, du weißt, was du willst. Die anderen sagen, es geht sowas von steil bergab. Naja, ich werde auf jeden Fall schon meine Erfahrungen machen, aber ganz ehrlich, was ist denn überhaupt so ein richtig schönes Alter gewesen? Gab's irgendwie so ein Lieblingsalter bis jetzt für euch? Das wollte ich von euch wissen.
2: 18, weil ich dort nach dem Abitur ins Ausland gegangen bin und ich würde sagen, dort habe ich für mich persönlich die besten Erfahrungen gesammelt, um mich weiterzuentwickeln persönlich.
3: Mein Lieblingsalter ist 19, weil mit diesem Alter ich angefangen habe zu studieren und das macht mir wirklich viel Spaß.
4: 18, ich glaube auch, weil ich da frisch nach Halle gezogen bin und so neue Leute kennengelernt habe, angefangen habe zu studieren, einfach raus aus der Kleinstadt.
0: Okay, also so viel irgendwie 18, 19. Irgendwie hat das viel auch so mit dem Elternhaus und so zu tun. Rausziehen, so das eigene Ding machen. Aber vielleicht gibt es ja auch noch ein ganz anderes Alter. Also vielleicht sagt ihr, ey, Kindergartenalter war richtig geil. Mit 5, da war man eben nur am Spielen oder so. Haut gern mal raus, was war euer Lieblingsalter? Schickt eine WhatsApp rüber, eine Sprachmemo. Nummer zum Sputnik-Handy gibt's auf sputnik.de.
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0: Bis zu 39 Grad heute in der Sputnik-Zone. Ich sag's euch, da schwitzen sogar die Kohlen in der Sauna.
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0: Aber einer, der bewahrt einen ganz kühlen Kopf. Ja, im wahrsten Sinne des Wortes. Wolfgang Buchmann, der hat mit 78 Jahren einfach einen Hut mit Belüftung erfunden. Also dann hat er so einen Sonnenhut quasi und dann ist da so ein Lüfter drin, so ein kleiner Propeller. Betrieben wird das Teil von einer Solarzelle und im Schatten, da hilft einfach mal so eine Powerbank. Warum nicht? Seit 2 Jahren hat er dran gebastelt. Er ist Elektriker und er ist richtig, richtig happy. Das ist so süß.
2: So, und jetzt kommt das Glücksgefühl. Das ist ganz frisch, wie wenn man Eiswürfel irgendwie hat.
0: Ja, ein Glücksgefühl. Ja, und Kommissar Meiner, der fühlt sich ein bisschen inspiriert. Der fragt sich auch gerade, wofür er vielleicht noch Patent anmelden kann.
3: Hallo?
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3: Hallo, hier ist Daniela Diesentrieb. Ich bin die Erfinderin der Erfindung. Verstehen Sie? Also Erfindungen waren vorher noch gar nicht möglich, weil sie ja noch nicht von mir erfunden waren. Damit können Sie sich nicht abfinden? Ganz normal. Die Abfindung habe ich nämlich noch nicht erfunden.
5: Ja, hallo, hier ist die Alice Schwarzer. Ich finde es wirklich zutiefst sexistisch, wenn Frau immer sagt, Frau hätte was erfunden. Es muss aber heißen, sie funden. Verstehen Sie? Ach, ich errege, sie rege mich schon wieder so, dass ich...
6: Ja, hallo? Geht's jetzt gleich los?
7: Ihr ist der Kommissar Meiner. Verdammt nochmal. Ich wollte euch nur mal sagen, dass ich das sogenannte Flugzeug erfunden habe, Meiners. Damit kann man herrlich fluchen, ja? Oh, wartet mal, hier kommt gerade einer mit dem Feuerzeug. Der will hier meine Schnapsfahne anzünden, glaube ich. Meiner, Vorsicht! Ich habe schon ordentlich hier Tankteile!
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0: zu halten. Aktuelle Blitzer habe ich auch noch für euch. Einmal auf der A9 Richtung München zwischen Dreußig und Eisenberg, auf der A38 Richtung Göttingen in Höhe Merseburg Süd und in Weißenfels in der Seelauer Straße in beiden Richtungen. Das wär's von meinem Zettel hier. Habt ihr noch Sachen gesehen? Staus, Blitzer, gerne her damit. Klingelt durch, kostenlos unter 08021 und 4x die 0 oder schickt eine Nachricht per WhatsApp. Die Nummer gibt's auf sputnik.de. Dankeschön! Jetzt gerade ist es wolkenlos, es ist trocken und es gab wirklich eine sehr laue Nacht, also zum Beispiel 14 Grad in Tangerhütte und am Flughafen Halle Leipzig 21 Grad und 27 Grad in Wernigerode. Die Temperaturen jetzt gerade 19 Grad in Halle am Eselsbrunn, 19 Grad auch in Dessau-Schiller-Park und 18 Grad in Magdeburg am Alten Markt. Es bleibt sonnig, später kommen aber ein paar Wolken hinzu. Gegen Abend von Westen her müsst ihr auch mit Schauern oder Gewittern rechnen. Kurzzeitig könnte auch ein Sturm um die Ecke kommen. Und die Höchstwerte, die sind heute wirklich der Wahnsinn. Einfach ein bisschen irre. Bis 39 Grad erreichbar. Ja, ich bin 30 geworden und das ist so eine komische Zahl, weil plötzlich wird man von jeder Ecke gefragt, wie geht's dir jetzt mit dem Alter? Und ich muss sagen, ich weiß nicht, wie es mir mit dem Alter geht. Es ist jetzt einfach so da. Ich bin halt jetzt 30. Ich muss mir noch Gedanken zu machen. Aber warum ist das denn so, dass man sich irgendwie ab 30 plötzlich Druck macht? Dass man irgendwie wissen muss, was man erreichen möchte? Ich habe mit einem Psychologen gesprochen und gleich quatschen wir mal drüber in 10 Minuten.
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0: Da wird man 30, denkt sich nichts weiter dabei und plötzlich kommt von allen Seiten so: Oh, die große 30, wie fühlst du dich denn damit? Und wie sind so deine Pläne?
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0: Ja, die 30 ist für manche Leute echt eine richtig gruselige Zahl, also was das Alter angeht. Und irgendwie machen auch alle da so ein Riesending draus. Aber warum zum Teufel? Das habe ich mal Dennis Bicky gefragt. Er ist Psychotherapeut und der sagt, naja, das liegt einerseits daran, dass wir mit 30 quasi den Zenit überschritten haben und es zumindest körperlich dann eigentlich nur noch bergab geht. Andererseits aber einfach an den Erwartungen in der Gesellschaft.
2: Vorher konnte ich mein Leben so gestalten, wie ich es möchte, frei sein. Und mit 30 hat man dieses Gefühl in der Gesellschaft, ich muss bis dahin was erreicht haben. Ich muss fest im Job stehen, ich muss am besten Familienplanung schon einigermaßen hinter mir haben oder zumindest jetzt anfangen, weil bis 40 die biologische Uhr auf der weiblichen Seite abläuft. Jetzt muss ich für meine Rente, für meinen Lebensabend schon Sachen zurücklegen und mich mit den ernsten Sachen des Lebens beschäftigen. Und das setzt natürlich Personen ziemlich stark unter Druck.
0: Um Gottes Willen, als ich das jetzt hier so zusammengefasst nochmal gehört habe, steigt der Puls bei mir auch ein bisschen an. Aber wie können wir denn eigentlich damit besser umgehen, vor allen Dingen so den Druck rausnehmen?
2: Der Punkt ist, dass man über sein Leben selbst entscheiden darf. Also nur weil man 30 geworden ist, ändert sich per se ja nichts. Nur die Einstellung der Gesellschaft oder das Gefühl, was ich jetzt zu tun habe, ändert sich. Und das darf man selbst unter Kontrolle haben. Jeder darf seinen eigenen Rhythmus haben und seine eigene Geschwindigkeit.
0: So, genau. Und wenn ich als Schnecke mich voranbewege, ist das auch vollkommen in Ordnung. Also habt ihr euch jetzt mal angehört, wenn Tante Inge beim nächsten Familienessen dann vielleicht mal tolle Ratschläge hat und Druck macht, dann dürfen die gerne auch mal zum einen Ohr rein und zum anderen wieder rausgehen. Aber was sagt ihr eigentlich so zu 30? Habt ihr da Bammel vor oder hattet ihr da Bammel vor, wenn ihr sie schon überschritten habt? Das klären wir mal in 10 Minuten.

0: Ich habe die 30 Jahre erreicht. Ist das jetzt gut oder schlecht? Und damit schönen guten Morgen bei Spundig Tag und Wach. Ja, ich habe ein wenig zwiegespaltene Gefühle. Deswegen wollte ich von euch mal wissen, habt ihr Schiss vor der 30, ja oder nein?
1: Also ich habe gehört, Mid-30s sind die neuen Mid-20s. Ich sag, die Mid-30s können genauso geil sein.
2: Es ist noch lange hin und ich bin eigentlich eher gespannt, was jetzt die nächsten Jahre noch auf mich zukommt. Und haben eigentlich noch gar keinen Kopf drüber, was jetzt mit 30 passiert.
3: Schiss habe ich nicht. Ich freue mich auf alles, was kommt.
0: Okay, das klingt eigentlich relativ optimistisch, aber ihr habt schon rausgehört, wir reden heute über die magische 30. Deswegen haut mal eure Meinung raus. Habt ihr Schiss vor der 30? Habt ihr es schon erlebt und sagt, ey, da wird's nur noch geiler? Ich möchte eure Meinungen wissen. Vielleicht wisst ihr ja auch, ey, das ist mein Lieblingsalter. Und genau das kommt auf dich zu. Schickt eine Sprachmemo rum. Nummer zum Sputnik-Handy gibt's auf Sputnik.

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0: Schönen guten Morgen. Alle Farben war das hier bei Sputnik Tag und Wach. Punkt 7 Uhr haben wir es. Das bedeutet, eine Portion News kriegt ihr von mir.
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2: Gut 5 Wochen vor der Landtagswahl in Sachsen-Anhalt liegt die AfD weiterhin deutlich vor der CDU. Das zeigt der Sachsen-Anhalt-Trend von Infratest DIMAP im Auftrag von MDR, WDR, Mitteldeutscher Zeitung und Volksstimme. Bei der repräsentativen Umfrage kommt die AfD weiter auf 41%. Die CDU verliert im Vergleich zur letzten Befragung im Mai 2 Prozentpunkte und erreicht 24%. Es folgen die Linke mit 13%, die SPD mit 7%. Auch die Grünen haben mit 5% eine realistische Chance, in den Landtag einzuziehen. Das BSW und die FDP würden dagegen den Einzug verpassen. Der Deutsche Städtetag fordert von Bund und Ländern deutlich mehr finanzielle Förderung für Klimaanpassung. Hauptgeschäftsführer Christian Schuchardt sagte dem Redaktionsnetzwerk Deutschland, für die Städte sei der Hitzeschutz eine Daueraufgabe für Jahrzehnte. Es gehe um Milliarden, die investiert werden müssten. Die Städte könnten das nicht allein stemmen. Mit den herkömmlichen Finanzierungsstrukturen werde das nicht gelingen. In mehreren Regionen Frankreichs sind neue Waldbrände ausgebrochen. Betroffen sind unter anderem das südfranzösische Departement Var und die Region Dijon. Hunderte Menschen wurden in Sicherheit gebracht. Auch in Spanien ist ein weiteres großes Feuer ausgebrochen, in einem Nationalpark an der Grenze zu Portugal. Auch aus Griechenland und der Türkei werden neue Waldbrände gemeldet.
0: Dankeschön für die Infos.
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0: Und wir schauen auf die Straßen in Wallhausen im Bereich des Schlosses. Da gibt es Behinderungen durch einen Feuerwehreinsatz. Also lasst bitte die Fenster und Türen dort geschlossen. Aktuelle Blitzer gibt es auch noch auf der A9 Richtung München zwischen Dreußig und Eisenberg. Auf der A38 Richtung Göttingen in Höhe Merseburg Süd und in Weißenfels in der Seelauer Straße in beiden Richtungen. Das wär's auch schon. Wenn ihr aber noch was gesehen habt, Staus, Blitzer, klingelt gerne durch, kostenlos unter 08021 und 4 mal die 0 oder schickt eine Nachricht per WhatsApp. Nummer gibt es auf sputnik.de. Merci. Es ist gerade wolkenlos, die Sonne zeigt sich schon ordentlich und überall ist es trocken. 19 Grad haben wir erreicht in Halle am Rannischen Platz, 19 Grad auch in Weimar an der Bauhaus-Uni und 18 Grad in Magdeburg am Unicampus. Es bleibt heute sonnig, später kommen aber ein paar Wolken hinzu. Gerade gegen Abend könnten hier und da auch Schauer und Gewitter auftreten. Kurzzeitig auch ein schwerer Sturm, also passt gut auf. Und die Höchstwerte, die sind heute wirklich bombenmäßig heiß. Fast schon zu heiß, wenn ihr mich fragt. 39 Grad erreichen wir. Spider-Man ist in die Kinos gekommen und ich habe gehört, es soll der beste Spider-Man aller Zeiten sein. Ob das stimmt, das klären wir gleich in 10 Minuten.
1: Hi.

0: Er soll einfach der beste Spider-Man aller Zeiten sein.
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0: Spider-Man Brand New Day ist im Kino gestartet und viele sind begeistert. Ich bin ja ganz ehrlich, mehr als der Film interessiert mich tatsächlich das Traumpaar Hollywoods, das dort tatsächlich auch mitspielt. Zendaya und Tom Holland, die sind ja verheiratet. Und da frage ich mich, merkt man im Film, dass die auch privat ein Paar sind? Sputnikerin Theresa, du hast den Film schon gesehen. Was sagst du denn dazu?
2: Naja, sie sind Schauspieler. Also wenn man nicht weiß, dass sie verheiratet sind, dann denkt man halt, die haben eine gute Chemie. Ich finde aber, wenn man es weiß, kickt es irgendwie nochmal anders rein. Der Film ist ja besonders emotional, weil Spider-Man am Ende vom vorigen Teil alle hat vergessen lassen müssen, wer er ist, um sie zu beschützen. Die Frau, die er liebt, also MJ, und sein bester Freund kennen ihn also nicht mehr und leben ihr Leben, während er völlig allein ist. Und da gibt es vor allem zwischen Tom Holland und Zendaya echt berührende Szenen. Und ich habe mich da irgendwie richtig gefreut zu wissen, dass privat bei denen alles gut ist.
0: Und kann der Film überhaupt noch was Neues bieten?
2: Muss er. Der Film ist nämlich der Auftakt einer weiteren Trilogie. Die ersten drei Teile mit Tom Holland waren ja die Home-Trilogie, also weil in jedem Titel Home vorkam. Jetzt beginnt die Day-Trilogie. Und ich muss echt sagen, dass der Film in Sachen Action nochmal eine Schippe draufgelegt hat. Wenn Spider-Man sich durch New York schwingt, sieht das diesmal besonders spektakulär aus und auch richtig comic-mäßig. Und es taucht eine neue, bekannte Figur auf. Das fetzt auch ziemlich.
0: Okay, also scheint auf jeden Fall geil zu sein. Und es wird noch geiler an dieser Stelle. Wenn ihr wollt, ich habe sogar Kinotickets für euch. Klingelt einfach durch unter 08021 und viermal die 0.
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0: Wir reden heute über die magische 30. Ja, Leute, ich wurde 30 und ich weiß nicht so richtig, was ich von dieser Zahl halten soll. Deswegen frage ich euch einfach mal. Und Mike aus Kirchhasel hat sich reingemeldet.
1: Ab 30 wurde es bei mir dann richtig cool. Man ist dann wirklich im Leben angekommen, tatsächlich erwachsen. Bei mir war es so, dass ich mit 32 erwachsen war, vorher noch nicht. Und man hat Geld, man steht im Job, vorher hat man mal keine Kohle und ist immer irgendwie so ein bisschen nicht so richtig da und noch ein bisschen unsicher, wo geht's hin.
0: Okay, so schlecht klingt das ja eigentlich gar nicht. Danke dir auf jeden Fall, Mike, du hast mir Mut gemacht. Aber was sagt ihr zu der magischen 30? Meldet euch gerne rein, schickt eine Sprachnachricht, Nummer zum Sputnik-Handy gibt es auf sputnik.de. 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

Shakira hörte gerade bei Sputnik Tag und Wach mit Dai Dai. Wir haben 7:30 Uhr Zeit, um auf die Straßen zu gucken. In Wallhausen im Bereich des Schlosses, da gibt's Behinderungen durch einen Feuerwehreinsatz. Anwohner werden gebeten, Fenster und Türen geschlossen zu halten, also passt gut auf euch auf. Und hier noch die aktuellsten Blitzer auf der A9 Richtung Berlin am Schkoditzer Kreuz, in der Überfahrt zur A14 Richtung Dresden, auf der A9 Richtung München zwischen Dreußig und Eisenberg, auf der A38 Richtung Göttingen in Höhe Mörseburg Süd und in Weißenfels in der Seelauer Straße in beiden Richtungen. Das wär's von mir. Habt ihr aber Staus oder Blitzer gesehen, klingelt gerne durch, kostenlos unter 08.021 und 4 mal die 0 oder schickt eine Nachricht per WhatsApp. Nummer gibt's auf sputnik.de. Dankeschön. Es ist wolkenlos, die Sonne, die ballert schon und es ist trocken. Wir haben 21 Grad in Halle am Rheinischen Platz, 21 Grad auch in Dresden an der Frauenkirche und 20 Grad in Magdeburg an der Grünen Zitadelle. Heute bleibt es erstmal auch sonnig, später langsam mehr Wolken gegen Abend. Von Westen her, da könnten dann Schauer und Gewitter hinzukommen. Kurzzeitig könnte auch ein schwerer Sturm um die Ecke kommen, also passt gut auf. Und die Maximaltemperatur heute 39 Grad. Tja, was macht man bei so einem heißen Wetter? Am besten im Schatten irgendwo verkrümeln und nach einem Buch greifen. Aber welches Buch? Naja, ich hätte da einen Tipp in 10 Minuten.

0: Sputnik Tag und Wach hier, schönen guten Morgen und Tiff erzählt mich hier ganz wilde Dinge zum Donnerstag.
1: Ich dachte früher echt eine Weile, auf mir würde ein Fluch liegen.
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0: Was denn bitte für ein Fluch?
1: Naja, dass Leute, die ich date, danach irgendwie auf einmal immer die Liebe ihres Lebens finden und dann glücklich werden. Ohne mich natürlich. Und in dem Buch, was ich gerade gelesen habe, geht's einfach genau darum. Just for the Summer von Abby Jimenez ist das. Also Emma und Justin denken, sie sind cursed. Jeder Mensch, den sie daten, findet direkt nach der Trennung die große Liebe. Als sie sich über Reddit kennenlernen, beschließen sie dann, diesen Fluch gemeinsam zu brechen und beginnen, sich gegenseitig zu daten. Natürlich nur für den Sommer. Aber, du kannst es dir bestimmt schon denken, aus dem lockeren Experiment wird dann ganz schnell mehr.
0: Oh, ich hab's mir schon erhofft. Also es klingt nach einem cuten, romantischen Buch.
1: Yes, und dieses Kribbeln zwischen den beiden fühlt man richtig mit beim Lesen und die Dialoge sind zum Teil richtig süß und witzig. Aber in dem Buch geht's nicht nur um eine klassische Liebesgeschichte. Emma und Justin schleppen beide ihr fettes Päckchen mit sich rum. Es geht um Themen wie Familie, mentale Gesundheit und die Frage, wie vergangene Erfahrungen, gerade als Kind, Beziehungen später beeinflussen.
0: Okay, klingt auf jeden Fall nach einem perfekten Sommerbuch. Just for the Summer von Abby Jimenez. Das ist übrigens Band 3 in der Reihe, die ihr auch unabhängig voneinander lesen könnt. Aber wenn ihr auf romantische Feel-Good-Story steht, könnt ihr auf jeden Fall von vorne anfangen mit Part of Your World. Danke dir, Tiff!

0: Heute dreht sich alles um die magische 30. Ja, der Anlass ist, ich hatte Geburtstag, ich wurde 30 und ich weiß nicht so richtig, wie ich zu diesem Alter stehen soll. Ich höre so unterschiedliche Sachen. Die einen sagen, ey, jetzt geht's bergab, alles wird schlechter. Die anderen sagen, nein, du bist gesettelt, du weißt, was du willst. Naja, was denn jetzt? Ist es gut oder ist es schlecht? Was ist eure Meinung? Henriette aus Halle, was sagst du?
1: Das nehme ich ganz gelassen entgegen. Also ich meine, auch mit 30 hat man ja noch viel Zeit, Sachen zu erleben und neue Erfahrungen zu machen. Also das ist entspannt.
0: Okay, du bist entspannt. Und Anke aus Halle, was sagst du?
2: Ich bin jetzt Ü40 und muss sagen, jetzt fängt das Leben erst richtig an. Weil die Kinder sind groß, du kannst deinen Bedürfnissen wieder nachgehen.
0: Ja, klingt alles gar nicht mal so bad. Leute, Ü40 ist anscheinend auch ein gutes Alter. Dafür habe ich ja noch ein bisschen Zeit. Aber was ist eure Meinung? Wie steht ihr zur magischen 30? Gut oder schlecht? Schickt gerne mal eine Sprachnachricht rum. Nummer zum Sputnik-Handy gibt's auf sputnik.de.

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0: Moinsen, wir haben jetzt gleich 8 Uhr. Das bedeutet, ihr kriegt eine Portion News von mir.
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2: Gut 5 Wochen vor der Landtagswahl in Sachsen-Anhalt liegt die AfD weiterhin deutlich vor der CDU. Das zeigt der Sachsen-Anhalt-Trend von Infratest DIMAP im Auftrag von MDR, WDR, Mitteldeutscher Zeitung und Volksstimme. Bei der repräsentativen Umfrage kommt die AfD weiter auf 41%. Die CDU verliert im Vergleich zur letzten Befragung im Mai 2 Prozentpunkte und liegt bei 24%. Es folgen die Linke mit 13 und die SPD mit 7%. Auch die Grünen haben mit 5% eine Chance, in den Landtag einzuziehen. Das BSW und die FDP würden dagegen den Einzug verpassen. Die Deutsche Bahn hat im ersten Halbjahr erstmals seit 7 Jahren wieder Gewinn gemacht. Vor der offiziellen Vorstellung der Bilanz berichten Bild und Spiegel von einem Plus im dreistelligen Millionenbereich. Außerdem habe der bundeseigene Konzern von Januar bis Juni rund 960 Millionen Fahrgäste gezählt, so viele wie seit der Corona-Pandemie nicht mehr. Als Gründe gelten die gestiegenen Kraftstoffpreise und eine höhere Nachfrage im Fernverkehr. Der Deutsche Städtetag fordert von Bund und Ländern deutlich mehr finanzielle Förderung für Klimaanpassung. Hauptgeschäftsführer Christian Schuchert sagte dem Redaktionsnetzwerk Deutschland, für die Städte sei der Hitzeschutz eine Daueraufgabe für Jahrzehnte. Es gehe um Milliarden, die investiert werden müssten. Die Städte könnten das nicht allein stemmen. Mit den herkömmlichen Finanzierungsstrukturen werde das nicht gelingen.
0: Dankeschön für die Infos.
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0: In Wallhausen im Bereich des Schlosses, da gibt es Behinderungen durch einen Feuerwehreinsatz. Die Anwohner werden gebeten, Fenster und Türen geschlossen zu halten. Also macht das lieber. Und aktuelle Blitze habe ich auch noch für euch. Auf der A9 Richtung Berlin am Schkeuditzer Kreuz in der Überfahrt zur A14 Richtung Dresden. Auf der A9 Richtung München zwischen Dreußig und Eisenberg. Auf der A38 Richtung Göttingen in Höhe Merseburg Süd. Und in Weißenfels in der Seelauer Straße in beiden Richtungen. Das wäre es von meinem Zettel hier. Aber wenn ihr was gesehen habt, Staus, Blitzer, klingelt gerne durch, kostenlos unter 08021 und 4x die 0 oder schickt eine WhatsApp. Nummer zum Sputnik-Handy gibt's auf sputnik.de. Dankeschön. Die Sonne, die ist heute auf jeden Fall am Start. Es ist richtig warm schon. 24 Grad haben wir in Halle an der Magistrale, 23 Grad in Magdeburg am Dom und 22 Grad in Stendal am Kornmarkt. Heute ist es erstmal sonnig, aber später, da kommen ein paar Wolken hinzu. Gegen Abend, so von Westen gerade, da kommen Schauer und Gewitter her. Kurzzeitig ist auch ein schwerer Sturm möglich und die Maximaltemperaturen, die liegen heute zwischen 34 und 39 Grad. Tja, es ist heute wirklich die Diskussion am Morgen, die 30. Ich wurde 30. Was haltet ihr von diesem Alter? Ist es jetzt gut oder ist es schlecht? Die Meinungen, die gehen wirklich auseinander. Sagt mir gerne eure Meinung, schickt eine Sprachmemo rum. Nummer zum Sputnik-Handy gibt's auf sputnik.de.
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0: Ich sag nur so viel, ich habe einen Gehstock zum Geburtstag geschenkt bekommen. Also dreimal dürft ihr raten, wie alt ich wurde. Und damit schönen guten Morgen bei Sputnik Tag und Wach. Ja, ich wurde 30. Und für einige, zum Beispiel für Tobi, ist das anscheinend sehr alt. Aber ja, was sagt ihr zu dem Alter? Geht's jetzt wirklich bergab oder geht's jetzt erst richtig los? Sven aus Magdeburg, was sagst du?
1: Guten Morgen. Also ab 30 wird's auf jeden Fall wilder als die Jahre zuvor.
0: Okay.
1: Und ich denke so, die besten Jahre hat man zwischen 30 und 50.
0: Oh.
1: Ja, die Jugend war auch schön, hat auch Spaß gemacht. Aber so ab 30, da hat man ja doch schon so einiges erlebt und man kann sich seine eigene Meinung bilden. Man hat gewisse Kenntnisse von gewissen Dingen und es kommt ihnen ja alles dann bloß zugute. Also von daher, außerdem man darf man dann auf Ü30-Partys und die sind richtig cool.
0: Okay, das habe ich ja noch nie gehört, dass die Ü30-Partys die besten sind. Aber da freue ich mich drauf. Ich melde mich schon mal an. Nehmt mich bitte mit. Und ansonsten, was sagt ihr zu der magischen 30? Ist es geil oder ist es kacke? Habt ihr Schiss davor? Schickt gerne eine Sprachnachricht rum. Nummer zum Sputnik-Handy gibt's auf sputnik.de.

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0: Boah, ich bin gerade draußen schon fast weggeflossen. Bis zu 39 Grad heute in der Sputnik-Zone. Ich sag's euch, da schwitzen sogar die Kohlen in der Sauna.
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0: Aber einer bewahrt einen ganz kühlen Kopf, im wahrsten Sinne. Wolfgang Buchmann hat nämlich jetzt mit 78 Jahren einfach einen Hut mit Belüftung erfunden. Also in seinem Sonnenhut ist so ein Lüfter eingebaut, betrieben wird das Teil von einer Solarzelle, beziehungsweise im Schatten hilft dann halt eine Powerbank. 2 Jahre bastelt der Elektriker jetzt schon daran und ist so happy, das ist so süß.
2: So, und jetzt kommt das Glücksgefühl. Das ist ganz frisch, wie wenn man Eiswürfel irgendwie hat.
0: Geil, das brauche ich auch für meinen Kopf. Kommissar Meiner fragt sich gerade, wofür er vielleicht noch Patent anmelden könnte.
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3: Hallo, hier ist Daniela Diesentrieb. Ich bin die Erfinderin der Erfindung. Verstehen Sie? Also Erfindungen waren vorher noch gar nicht möglich, weil sie ja noch nicht von mir erfunden waren. Damit können Sie sich nicht abfinden? Ganz normal. Die Abfindung habe ich nämlich noch nicht erfunden.
5: Ja, hallo, hier ist die Alice Schwarzer. Ich finde es wirklich zutiefst sexistisch, wenn Frau immer sagt, Frau hätte was erfunden. Es muss aber heißen, sie funden. Verstehen Sie? Ach, ich errege, sie rege mich schon wieder so, dass ich...
6: Ah! Ja, hallo? Geht's jetzt gleich los?
7: Erster Kommissar Meiner, verdammt nochmal. Ich wollte euch nur mal sagen, dass ich... das sogenannte Flugzeug erfunden habe, Meiners. Damit kann man herrlich fluchen, ja? Oh, wartet mal, hier kommt gerade einer mit dem Feuerzeug. Der will hier meine Schnapsfahne anzünden, glaube ich. Meiner, Vorsicht! Ich hab schon ordentlich hier Tankteile!
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8: Und vielleicht.

fest. Boy, habt ihr gehört mit Beautiful Life hier bei MDR Sputnik. In einer Minute haben wir es 8:30. Zeit mal die Straßenlage zu checken. Auf der A2 Richtung Berlin zwischen Allerengersleben und Eisleben haben wir Stau und Stop and Go. 10 Minuten solltet ihr da mehr einplanen. Und in Wallhausen im Bereich des Schlosses gibt's Behinderungen durch einen Feuerwehreinsatz. Die Anwohner werden gebeten, Fenster und Türen geschlossen zu halten. Ansonsten wird noch geblitzt, aber wirklich durch die Bank wie wild in der Sputnik-Zone. Auf der A9 Richtung Berlin am Schkeuditzer Kreuz in der Überfahrt zur A14 Richtung Dresden haben wir einen. Auf der A9 Richtung München zwischen Dreußig und Eisenberg. Auf der A38 wird geblitzt Richtung Göttingen in Höhe Merseburg Süd. Auf der B91 Richtung Merseburg Höhe Weißenfels. In Heideloh steht einer Richtung Bitterfeld. Am Ortsausgang Ilfeld Richtung Hasselfelde und in Weißenfels wird geblitzt in der Seelauer Straße in beiden Richtungen. Wenn ihr noch was gesehen habt, Staus, Blitzer, Behinderungen, schickt mir gerne eine WhatsApp durch. Nummer steht auf sputnik.de oder ruft an 08021 4x die 0 und dann gute Fahrt euch. 24 Grad in Halle an der Peisnitz, 23 in Magdeburg an der Sternbrücke und in Jena am Jena Tower. Auch 23 Grad im Moment. Sonne, Sonne, Sonne ist erstmal angesagt. Später gibt es langsam nochmal ein paar Wolken und heute Abend dann auch wieder Regen und Gewitter. Dabei kann es kurzzeitig richtig krass stürmen, also passt da auf jeden Fall auf euch auf. Höchstwerte bis zu 39 Grad. Morgen dann auch erstmal sonnig, nachmittags und vor allem abends kann es dann auch

0: 38 haben wir es, ne? Und da wird man 30 und man denkt sich eigentlich nichts weiter dabei und plötzlich kommt von allen Seiten so, oho, die große 30 und wie fühlst du dich damit jetzt und wie sind jetzt deine Pläne? Und ich denke mir so, was Pläne?
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0: Ich bin bisher eigentlich immer ganz gerne älter geworden, aber die 30 ist für manche Leute echt so eine richtig gruselige Zahl, was das Alter angeht. Und irgendwie machen halt auch wirklich alle ein Riesending daraus. Und warum das so ist, haben wir mal Dennis Bicky gefragt. Der ist Psychotherapeut und der sagt, naja, das liegt einerseits daran, dass wir mit 30 quasi den Zenit überschritten haben und es zumindest körperlich dann eigentlich nur noch bergab geht. Andererseits liegt es aber auch einfach an den Erwartungen in der Gesellschaft.
2: Vorher konnte ich mein Leben so gestalten, wie ich es möchte, frei sein. Und mit 30 hat man dieses Gefühl in der Gesellschaft, ich muss bis dahin was erreicht haben. Ich muss fest im Job stehen. Ich muss am besten Familienplanung schon einigermaßen hinter mir haben oder zumindest jetzt anfangen, weil bis 40 die biologische Uhr auf der weiblichen Seite abläuft. Jetzt muss ich für meine Rente, für meinen Lebensabend schon Sachen zurücklegen und mich mit den ernsten Sachen des Lebens beschäftigen. Und das setzt natürlich Personen ziemlich stark unter Druck.
0: Ja, voll. Vor allem, wenn man da eben auch gerne von, ich sag mal, älteren Mitgliedern der Familie daran erinnert wird, dann stresst einen das manchmal ganz schön. Aber wie wir damit besser umgehen können, ist vor allem bewusst den Druck rauszunehmen.
2: Der Punkt ist, dass man über sein Leben selbst entscheiden darf. Also nur weil man 30 geworden ist, ändert sich per se ja nichts. Nur die Einstellung der Gesellschaft oder das Gefühl, was ich jetzt zu tun habe, ändert sich. Und das darf man selbst unter Kontrolle haben. Jeder darf seinen eigenen Rhythmus haben und seine eigene Geschwindigkeit.
0: Also wenn Tante Inge beim nächsten Familienessen mal wieder tolle Ratschläge zum Thema hat, dürfen die auch gerne mal zum einen Ohr rein und zum anderen wieder rausgehen. Und wie ihr 30 werden so seht, ob das für euch irgendwie eine große, gruselige Zahl ist, das checken wir mal ab nach drei Songs, würde ich sagen, also knapp 8 Minuten. Das ist Tempest City für euch mit Self-Aware hier bei Sputnik Tag und Wach.

0: Mit einer Portion Ed Sheeran starten wir doch immer gut in den Morgen, oder? Azizam habt ihr gehört hier bei Sputnik Tag und Wach. Und Bexen aus dem Team ist gerade 30 geworden und irgendwie hat das hier voll für Diskussionen gesorgt. Die einen sagen so, boah, was, du bist voll alt jetzt. Ich zum Beispiel finde ja, um die 30 rum so, ist irgendwie das geilste Alter. Also im besten Fall ist man dann nicht mehr so lost wie Anfang 20 und hat vielleicht auch mal Geld, sich irgendwie was zu gönnen. Und wir wollten mal wissen, habt ihr Schiss vor der 30?
1: Ich bin der Meinung, jedes Alter hat seine Vor- und Nachteile. Und ich fände es langweilig, auf einem Alter stehen zu bleiben. Dementsprechend, ich habe schon Bock drauf, rauszufinden, wie es dann ist. Druck und so weiter, ja, aber letztendlich wird schon, also älter werde ich sowieso. Also
2: eigentlich darüber habe ich noch nicht nachgedacht. Ich muss erstmal mein Studium fertig machen.
3: Auch mit 30 hat man ja noch viel Zeit, Sachen zu erleben und neue Erfahrungen zu machen. Also
0: so nämlich. Und ja, wie gesagt, älter werden wir sowieso. Angst davor haben macht dann auch keinen Unterschied. Billie Eilish mit Birds of a Feather kriegt er jetzt hier bei Sputnik. Guten Morgen!

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0: mit American Girls. 9 Uhr haben wir es schon. Zeit für das Update mit Susanne.
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2: Gut 5 Wochen vor der Landtagswahl in Sachsen-Anhalt liegt die AfD weiterhin deutlich vor der CDU. Das zeigt der Sachsen-Anhalt-Trend von Infratest DIMAP im Auftrag von MDR, BDR, Mitteldeutscher Zeitung und Volksstimme. Bei der repräsentativen Umfrage kommt die AfD weiter auf 41%. Die CDU verliert im Vergleich zur letzten Befragung im Mai 2 Prozentpunkte und erreicht 24%. Es folgen die Linke mit 13 und die SPD mit 7%. Auch die Grünen haben mit 5% eine Chance, in den Landtag einzuziehen. Das BSW und die FDP würden dagegen den Einzug verpassen. Die Deutsche Bahn hat im ersten Halbjahr erstmals seit 7 Jahren wieder Gewinn gemacht. Vor der offiziellen Vorstellung der Bilanz berichten Bild und Spiegel von einem Plus im 3-stelligen Millionenbereich. Außerdem habe der bundeseigene Konzern von Januar bis Juni rund 960 Millionen Fahrgäste gezählt, so viele wie seit der Corona-Pandemie nicht mehr. Als Gründe gelten die gestiegenen Kraftstoffpreise und eine höhere Nachfrage im Fernverkehr. Der Deutsche Städtetag fordert von Bund und Ländern deutlich mehr finanzielle Förderung für Klimaanpassung. Hauptgeschäftsführer Christian Schuchert sagte dem Redaktionsnetzwerk Deutschland, für die Städte sei der Hitzeschutz eine Daueraufgabe. Es gehe um Milliarden, die investiert werden müssten. Die Städte könnten das nicht allein stemmen. Mit den herkömmlichen Finanzierungsstrukturen werde das nicht gelingen.
0: Vielen Dank für die Infos.
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0: Oder ihr bleibt noch kurz dran. Ich habe ja noch die News von den Straßen. Auf der A2 Richtung Berlin zwischen Allerengersleben und Alsleben haben wir Stau und Stop and Go nach einem Unfall. In Wallhausen im Bereich des Schlosses sind Behinderungen durch einen Feuerwehreinsatz. Wenn ihr da wohnt, dann haltet bitte Fenster und Türen geschlossen. Geblitzt wird auf der A9 Richtung Berlin am Schkeuditzer Kreuz in der Überfahrt zur A14 Richtung Dresden. Auf der A9 Richtung München zwischen Dreußig und Eisenberg. Auf der A38 steht einer Richtung Göttingen in Höhe Merseburg Süd. Auf der B91 gibt es teure Fotos Richtung Merseburg Höhe Weißenfels. In Heidelo steht noch einer Richtung Bitterfeld. Am Ortsausgang Ilfeld wird geblitzt Richtung Hasselfelde und in Weißenfels in der Seelauer Straße in beiden Richtungen. Mann, ganz schön was los mit den Blitzern in der Sputnik-Zone. Falls ihr trotzdem noch einen gesehen habt, schickt gerne WhatsApp durch. Nummer steht auf sputnik.de oder ruft an 08021 4x0. Ist wie immer kostenlos für euch und eine gute Fahrt. 24 Grad schon in Halle in der Silberhöhe, 23 haben wir in Magdeburg am Stadtpark Rote Horn und in Burg am Hexenturm. Erstmal gibt's Sonne, die macht's natürlich noch heißer, bis zu 39 Grad sind angesagt. Später dann auch ein paar mehr Wolken und heute Abend kann es dann wieder regnen und gewittern und zum Teil auch richtig heftig stürmen. Also passt auf jeden Fall auf euch auf heute. Und ich habe jetzt gleich Theresa am Start hier bei Sputnik Tag und Wach. Spider-Man Brand New Day ist ja heute im Kino gestartet und die Leute sind sich einig, ob es der beste oder der schlechteste Spider-Man aller Zeiten ist, findet ihr raus, wenn ihr kurz dranbleibt. In knapp 8 Minuten quatschen wir drüber.

0: Er soll der beste Spider-Man-Film ever sein.
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0: Spider-Man Brand New Day ist im Kino gestartet und viele sind echt begeistert. Ich bin ganz ehrlich, mehr als der Film interessiert mich tatsächlich das Traumpaar Hollywoods, das dort tatsächlich auch mitspielt, Zendaya und Tom Holland. Die sind ja verheiratet und da frage ich mich, merkt man eigentlich im Film, dass die privat auch ein Paar sind? Filmexpertin Theresa, was sagst du denn dazu?
2: Naja, sie sind Schauspieler, also wenn man nicht weiß, dass sie verheiratet sind, dann denkt man halt, die haben eine gute Chemie. Ich finde aber, wenn man es weiß, kickt irgendwie nochmal anders rein. Der Film ist ja besonders emotional, weil Spider-Man am Ende vom vorigen Teil alle hat vergessen lassen müssen, wer er ist, um sie zu beschützen. Die Frau, die er liebt, also MJ, und sein bester Freund kennen ihn also nicht mehr und leben ihr Leben, während er völlig allein ist. Und da gibt es vor allem zwischen Tom Holland und Zendaya echt berührende Szenen. Und ich habe mich da irgendwie richtig gefreut zu wissen, dass privat bei denen alles gut ist.
0: Oh, ja, das ist ja mittlerweile der 4. Spider-Man-Film mit den beiden. Kann der überhaupt noch irgendwas Neues bieten?
2: Muss er. Der Film ist nämlich der Auftakt einer weiteren Trilogie. Die ersten 3 Teile mit Tom Holland waren ja die Home-Trilogie, also weil in jedem Titel Home vorkam. Jetzt beginnt die Day-Trilogie. Und ich muss echt sagen, dass der Film in Sachen Action noch mal eine Schippe draufgelegt hat. Wenn Spider-Man sich durch New York schwingt, sieht das diesmal besonders spektakulär aus und auch richtig comic-mäßig. Und es taucht eine neue, bekannte Figur auf. Das fetzt auch ziemlich.
0: Okay, ja, klingt auf jeden Fall spannend. Also, ob ihr euch Spider-Man Brand New Day anschaut, weil ihr Marvel-Fans seid oder weil ihr das Power-Couple Zendaya und Tom Holland sehen wollt, ihr werdet auf jeden Fall in beiden Fällen gut unterhalten. Danke dir, Theresa.
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0: Und wieder ein Jahr älter. Sag mal, findet ihr das eigentlich kacke oder freut ihr euch drauf? Denn ich bin 30 geworden und ich höre wirklich aus jeder Ecke was anderes zu diesem Alter. Jeder, gefühlt jeder hat eine Meinung zu dem Alter 30 Jahre. Mike aus Kirchhasel, was sagst du?
1: Ab 30 wurde es bei mir dann richtig cool. Man ist dann wirklich im Leben angekommen, tatsächlich erwachsen. Bei mir war es so, dass ich mit 32 erwachsen war, vorher noch nicht. Und man hat Geld, man steht im Job, vorher hat man mal keine Kohle und ist immer irgendwie so ein bisschen nicht so richtig da und noch ein bisschen unsicher, wo geht's hin?
0: Ja, ich verstehe es schon. Also hat auch Vorteile, einfach älter zu werden, ne? Aber was ist eure Meinung? Seid ihr schon 30 oder habt ihr Angst vor der 30? Meldet euch gerne mal rein mit eurer Meinung. Schickt eine Sprachnachricht. Nummer zum Sputnik-Handy findet ihr auf sputnik.de.

Schönen guten Morgen. 9.30 Uhr haben wir es. Ihr hört Sputnik Tag und Wach. Und es ist ein bisschen was los auf den Straßen. Auf der A2 Richtung Berlin zwischen Allerengersleben und Alsleben, da gibt es stockender Verkehr nach einem Unfall. Die A9 Berlin-München wird zwischen Bitterfeld-Wolfen und Halle wegen Bauarbeiten mehrfach kurzfristig gesperrt. Und in Wallhausen im Bereich des Schlosses, da gibt es Behinderungen durch einen Feuerwehreinsatz. Bitte, wenn ihr da in der Nähe wohnt, macht die Fenster und Türen zu. Hier noch die aktuellsten Blitzer auf der A2 Richtung Berlin zwischen Zieser und Wollin. Auf der A9 Richtung Berlin am Schkeuditzer Kreuz in der Überfahrt zur A14 Richtung Dresden. Auf der 9 Richtung München zwischen Dreußig und Eisenberg, auf der B246 in Königsborn in beiden Richtungen und am Ortsausgang Wernigerode Richtung Elbingerode. So, das wär's von mir, aber wenn ihr noch weitere Sachen gesehen habt, ich ergänze gerne. Klingelt durch, kostenlos unter 08021 und 4x die 0 oder schickt eine Nachricht per WhatsApp. Nummer gibt

0: Ja, und was ist bei so einem Wetter am besten? Vielleicht im Schatten rumliegen und ein Buch zücken. Aber welches? Tiff aus der Sputnik-Redaktion hat einen Tipp.
1: Ja.
0: Kannst du schon irgendwas spoilern?
1: Also ich kann zumindest schon mal sagen, dass mir bei diesen Temperaturen immer sehr nach einem Feel-Good-Buch ist.
0: Ja.
1: Und genau das ist es. Und im Titel kommt schon Sommer vor. Just for the Summer heißt es nämlich. Mehr sage ich noch nicht.
0: Okay, ich würde sagen, es klingt schon mal perfekt. Ob es wirklich so passend ist, da quatschen wir noch mal ein bisschen genauer drüber in 10 Minuten. MDR.

0: Schönen guten Morgen, Spundetek und Wach hier und Tiff erzählt mir ganz wilde Dinge zum Donnerstag.
1: Ich dachte früher echt eine Weile, auf mir würde ein Fluch liegen.
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0: Um Gottes Willen, Tiff, was für ein Fluch denn bitte?
1: Naja, dass Leute, die ich date, danach irgendwie auf einmal immer die Liebe ihres Lebens finden und
0: ja,
1: dann halt ohne mich natürlich glücklich werden.
0: Ja.
1: Und in dem Buch, was ich gerade gelesen habe, geht es genau darum.
0: Ein Buch über dich also.
1: Quasi. Just for the Summer von Abby Jimenez ist das. Also Emma und Justin, die denken, sie sind cursed. Jeder Mensch, den sie daten, findet direkt nach der Trennung die große Liebe.
0: Mhm.
1: Als sie sich über Reddit kennenlernen, beschließen sie dann, diesen Fluch gemeinsam zu brechen, beginnen sich gegenseitig zu daten und natürlich nur für den Sommer. Aber du kannst es dir bestimmt schon denken, aus dem lockeren Experiment wird dann natürlich ganz schnell mehr.
0: Na klar, aber so hofft man sich's doch auch. Also es klingt nach einem cuten, romantischen Buch.
1: Yes, und dieses Kribbeln zwischen den beiden, das fühlt man auch richtig beim Lesen und die Dialoge sind zum Teil richtig süß und witzig. Aber in dem Buch geht's jetzt nicht nur um eine klassische Love-Story so. Emma und Justin schleppen beide echt ein fettes Päckchen mit sich rum. Es geht um Themen wie Familie, mentale Gesundheit und auch die Frage, wie vergangene Erfahrungen, gerade so als Kind, Beziehungen später dann beeinflussen.
0: Oh krass, da kann man ja sogar noch was lernen.
1: Ja.
0: Voll gut. Klingt auf jeden Fall nach einem perfekten Sommerbuch. Just for the Summer von Abby Jimenez. Ich hoffe, ich habe das richtig ausgesprochen.
1: Ja.
0: Das ist übrigens Band 3 in der Reihe, die ihr auch unabhängig voneinander lesen könnt.
1: Ja.
0: Aber wenn ihr auf romantische Feel-Good-Story steht, dann könnt ihr einfach von vorne anfangen mit Part of Your World. Danke dir, Tiffy.
1: Gerne.

0: Ja, heute das Thema am Morgen, die magische 30. Denn ich wurde tatsächlich 30 Jahre alt, ja. Ich weiß noch nicht so richtig, wie ich zu dieser Zahl stehen soll. Aber ich bin nicht die Einzige, die jetzt tatsächlich 30 geworden ist, beziehungsweise 30 wird. Lucy aus dem Team, das ist gerade mal eine Woche noch hin.
1: Ja.
0: Dann steht auch die 3 bei dir vorne.
1: Ja, ich lieb's, dass du mich jetzt hier so outcallst, wirklich. Danke,
0: so
1: ich wollte ein Geheimnis draus machen.
0: Aber wie geht's dir damit? Hast du Panik?
1: Irgendwie gar nicht. Ich freue mich irgendwie auch eher drauf, weil ich muss sagen, ich werde sehr oft jünger geschätzt.
0: Oh.
1: Und darum freue ich mich drauf, wenn ich in Zukunft gefragt werde, wie alt ich bin und dann sage ich 30, dann sind die Leute noch verblüffter.
0: Das kann ich verstehen. Ich werde auch eher jünger geschätzt. Mhm. Deswegen, ja, ist so ein kleiner Surprise.
1: Ja.
0: Und
1: außerdem, man wird auch irgendwie immer selbstbewusster mit dem Alter. Das ist ja irgendwie nice. Ja, schon. Also Dinge, die ich mich jetzt trauen würde, die habe ich mich so mit Anfang 20 nicht getraut.
0: Da hast du auch schon vollkommen recht, ja. Es hat auch Vorteile. Ich habe heute auch so viele Töne reinbekommen, die auch irgendwie von der 30 und älterem Alter geschwärmt haben. Mira aus Finnland hat sich auch reingemeldet.
2: Hallo, mein Leben damals mit 30 war eine Krise. Alte Freunde in Finnland hatten Familie, hatten Haus gekauft, mit Beruf fertig und tolle Pläne fürs Leben. Und ich war in Deutschland angekommen, die Sprache lief noch nicht so richtig. Dritter Arbeitgeber, ja, schon verheiratet, ohne Kinder, ohne Haus, ohne Auto. Ja, das war eine Krise. Jetzt mit 53 ist das Leben ruhiger geworden, in Balance. Ja, jeder Alter hat seine guten und schlechten oder weniger guten Vorteile.
0: Okay, alles klar. Nehmen wir mit. Es kann eine Krise werden, aber je älter man wird, desto besser wird's. Habe ich jetzt rausgenommen, oder?
1: So machen wir das.
0: Okay, alles klar. Von daher danke dir, Lucy. Genieß noch eine Woche lang die 2 vorne. Und dann stoßen wir ordentlich an. Und an dieser Stelle sage ich Tschüss. Wir hören uns Montag wieder. Habt ein schönes Wochenende.

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1: Thüringens Ministerpräsident Mario Vogt hat dem Eindruck widersprochen, der Osten komme bei der Kabinettsumbildung zu kurz. Der CDU-Politiker verwies bei MDR aktuell auf den neuen Vizekanzleramtschef Philipp Amthor, der aus Mecklenburg-Vorpommern komme. Auch Mitteldeutschland wolle dazu beitragen, dass die Reformen gelingen. Gemeinsam mit seinen Amtskollegen aus Sachsen und Sachsen-Anhalt fordert Vogt den Erhalt der abschlagsfreien Rente nach 45 Beitragsjahren und die Bezahlbarkeit der Pflege. Die Details werden heute vorgestellt. Die Deutsche Bahn hat im ersten Halbjahr erstmals seit 7 Jahren wieder Gewinn gemacht. Vor der offiziellen Vorstellung der Bilanz berichten Bild und Spiegel von einem Plus im dreistelligen Millionenbereich. Außerdem habe der bundeseigene Konzern von Januar bis Juni rund 960 Millionen Fahrgäste gezählt, so viele wie seit der Corona-Pandemie nicht mehr. Als Gründe gelten die gestiegenen Kraftstoffpreise und eine höhere Nachfrage im Fernverkehr. Im ersten Jahr seit dem vorläufigen Stopp des Familiennachzugs für Geflüchtete mit eingeschränktem Schutz sind 13 Visa für Härtefälle erteilt worden. Das berichtet die Deutsche Presseagentur und beruft sich auf das Auswärtige Amt. Es geht um Familien von sogenannten Subsidiärschutzberechtigten. Das sind Menschen, die keinen Anspruch auf Asyl oder Flüchtlingsschutz haben, aber dennoch wegen Bedrohung in ihrer Heimat vorerst in Deutschland bleiben dürfen. Ihre Verwandten dürfen nur noch in Härtefällen nachziehen. Vor Juli 2025 durften bis zu 1.000 Angehörige pro Monat nachziehen.
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2: Das Robert-Koch-Institut geht davon aus, dass es in diesem Jahr bereits fast 10.000 Hitzetote in Deutschland gegeben hat. Wie das RKI in seinem aktuellen Wochenbericht meldet, sind bis Mitte Juli schätzungsweise 9.800 Menschen wegen hoher Temperaturen gestorben. Das sei mehr als in jedem einzelnen Gesamtjahr seit 2016. Der Großteil der diesjährigen Sterbefälle geht laut RKI auf die Hitzewelle in der zweiten Junihälfte zurück. Generell seien besonders ältere Menschen betroffen. Thüringens Ministerpräsident Mario Vogt hat dem Eindruck widersprochen, der Osten sei bei der Kabinettsumbildung zu kurz gekommen. Der CDU-Politiker verwies bei MDR aktuell auf den neuen Vizekanzleramtschef Philipp Amthor, der aus Mecklenburg-Vorpommern komme. Auch Mitteldeutschland wolle dazu beitragen, dass die Reformen gelingen. Gemeinsam mit seinen Amtskollegen aus Sachsen und Sachsen-Anhalt fordert Vogt den Erhalt der abschlagsfreien Rente nach 45 Beitragsjahren und die Bezahlbarkeit der Pflege. Die Details werden heute vorgestellt. Der neue Bundesverkehrsminister Steffen Bilger will die Mobilität der Zukunft zu einem Schwerpunktthema in seinem Ressort machen. Im ARD-Morgenmagazin sagte der CDU-Politiker, so könnten Arbeitsplätze und Wertschöpfung im Land gehalten werden. Außerdem wolle er dafür sorgen, dass die Milliarden aus dem Sondervermögen Infrastruktur umgesetzt würden. Über die Infrastruktur im Land gäbe es zu viele Negativschlagzeilen. Verbesserungen müssten spürbar werden.
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0: Ich will es eigentlich nicht sagen, aber ja, ich wurde 30, offiziell erwachsen. 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
0: Und freuen könnt ihr euch auch auf morgen wieder. Da ist Sputnik Tag und Wach auch wieder am Start.
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1: Das Robert-Koch-Institut geht davon aus, dass es in diesem Jahr bereits fast 10.000 Hitzetote in Deutschland gegeben hat. Wie das RKI in seinem aktuellen Wochenbericht meldet, sind bis Mitte Juli schätzungsweise 9.800 Menschen wegen hoher Temperaturen gestorben. Das sei mehr als in jedem einzelnen Gesamtjahr seit 2016. Der Großteil der diesjährigen Sterbefälle geht laut RKI auf die Hitzewelle in der zweiten Junihälfte zurück. Generell seien besonders ältere Menschen betroffen. Im Landkreis Mansfeld-Südharz hat ein Feuer Schloss Wallhausen stark beschädigt. Laut Einsatzleitung wurde das zweite Obergeschoss teilweise zerstört, der Dachstuhl komplett. Die Löscharbeiten ziehen sich nach Einschätzung der Einsatzkräfte noch bis zum frühen Abend hin. Das Feuer war am Morgen ausgebrochen, warum ist noch unklar, die Schadenshöhe ist ebenfalls noch unklar. Eine Person wurde verletzt. Der neue Bundesverkehrsminister Steffen Bilger will die Mobilität der Zukunft zu einem Schwerpunktthema in seinem Ressort machen. Im ARD-Morgenmagazin sagte der CDU-Politiker, so könnten Arbeitsplätze und Wertschöpfung im Land gehalten werden. Außerdem wolle er dafür sorgen, dass die Milliarden aus dem Sondervermögen Infrastruktur umgesetzt würden. Über die Infrastruktur im Land gäbe es zu viele Negativschlagzeilen. Verbesserungen müssten spürbar werden.
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1: Die Deutsche Bahn hat überraschend gute Halbjahreszahlen vorgelegt. Der bundeseigene Konzern erzielte von Januar bis Juni einen Gewinn von 147 Millionen Euro nach starken Verlusten im Vorjahreszeitraum. Bahnchefin Evelyn Paller erklärte, zum ersten Mal seit 7 Jahren schreibe das Eisenbahngeschäft wieder schwarze Zahlen. Als Grund nannte sie den Konzernumbau. Die Bahn verzeichnete in den ersten 6 Monaten auch eine hohe Nachfrage mit rund 960 Millionen Fahrten. Das Robert-Koch-Institut geht davon aus, dass es in diesem Jahr bereits fast 10.000 Hitzetote in Deutschland gegeben hat. Wie das RKI in seinem aktuellen Wochenbericht meldet, sind bis Mitte Juli schätzungsweise 9.800 Menschen wegen hoher Temperaturen gestorben. Das sei mehr als in jedem einzelnen Gesamtjahr seit 2016. Der Großteil der diesjährigen Sterbefälle geht laut RKI auf die Hitzewelle in der zweiten Junihälfte zurück. Generell seien besonders ältere Menschen betroffen. Ein Feuer hat Schloss Wallhausen im Landkreis Mansfeld-Südharz stark beschädigt. Nach Angaben der Feuerwehr wurden der Dachstuhl völlig zerstört und das zweite Obergeschoss zu mehr als 2/3 beschädigt. Die Löscharbeiten ziehen sich nach Einschätzung der Einsatzkräfte noch bis zum Abend hin. Das Feuer war in der vergangenen Nacht ausgebrochen. Die Polizei hat Ermittlungen zur Ursache aufgenommen. Die Schadenshöhe ist noch unklar. Eine Person wurde verletzt.
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1: Olivia Rodrigo, einen wunderschönen Donnerstag euch gewünscht. Lieblingsmucke gibt's hier bei Sputnik, geht auch gleich weiter. Vorher gucken wir mal eben bei den News vorbei.
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1: Gleich um 14 Uhr mit Kerstin.
3: Die Deutsche Bahn hat überraschend gute Halbjahreszahlen vorgelegt. Der bundeseigene Konzern erzielte von Januar bis Juni einen Gewinn von 147 Millionen Euro nach starken Verlusten im Vorjahreszeitraum. Bahnchefin Evelyn Paller erklärte, zum ersten Mal seit 7 Jahren schreibe das Eisenbahngeschäft wieder schwarze Zahlen. Als Grund nannte sie den Konzernumbau. Die Bahn verzeichnete in den ersten 6 Monaten auch eine hohe Nachfrage mit rund 960 Millionen Fahrten. Das Robert-Koch-Institut geht davon aus, dass es in diesem Jahr bereits fast 10.000 Hitzetote in Deutschland gegeben hat. Wie das RKI in seinem aktuellen Wochenbericht meldet, sind bis Mitte Juli schätzungsweise 9.800 Menschen wegen hoher Temperaturen gestorben. Das sei mehr als in jedem einzelnen Gesamtjahr seit 2016. Der Großteil der diesjährigen Sterbefälle geht laut RKI auf die Hitzewelle in der zweiten Junihälfte zurück. Generell seien besonders ältere Menschen betroffen. Nach Erfolgen im Kampf gegen die Waldbrände in Spanien hat die Regierung den nationalen Notstand wieder aufgehoben. Das teilte Regierungschef Pedro Sanchez nach einer Sitzung mit den Verantwortlichen in den betroffenen Regionen mit. Die Behörden hatten zuvor erklärt, im Waldbrandgebiet nahe Madrid gebe es kaum noch Flammen. Ein weiteres Feuer in der Region Ávila sei stabilisiert. Wegen der anhaltenden Hitzewelle besteht den Behörden zufolge aber weiter die Gefahr neuer Waldbrände.
1: Danke dir, Kerstin, fürs Update.
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1: Ja, wenn ihr gerade im Auto seid, dann habt ihr bestimmt schon mal die Klima auf Anschlag. Es ist wirklich super heiß da draußen. Damit ihr aber auch sonst da gut durchkommt, checken wir mal kurz die Straßen ab. Jetzt um 14.01 Uhr. Da gibt es noch ein bisschen Struggle auf der A9 Richtung München zwischen Halle und Wiedemar. Nach einem Unfall A14 Richtung Dresden zwischen Döbeln Nord und Döbeln Ost. Hier ist auch noch 6 Kilometer Stau angesagt. Und die B86 Richtung Hettstedt in der Ortsumfahrung Sangerhausen. Da gibt es ein bisschen Behinderung durch eine Ölspur. Die wird da aber gerade schon weggemacht. Also hoffentlich nicht mehr lang. Ein paar Blitzer stehen hier noch rum in der Sputnik-Zone. Einer auf der B86 Ortsumfahrung Sangerhausen Richtung Riestedt. In Halle in der Röntgenstraße Richtung Krankenhaus. Das passt ja. Und in Höhe Demker Richtung Tangermünde steht auch noch einer rum. Wenn ihr noch mehr gesehen habt, Staus oder Blitzer, ruft da einfach kurz hier kostenlos an unter der 08000 21 4x die 0. Oder macht's euch ganz easy und schickt mir eine WhatsApp-Nachricht rum. Beim Wetter wird es heute auf jeden Fall richtig wild. Ich habe gerade schon gesagt, Klima wirklich auf Anschlag hochballern. Die Sonne, die haut hier wirklich den ganzen Tag richtig rein. Temperaturen schießen hoch auf bis zu 39 Grad. Fühlt sich an wie so eine kleine Wüstenwanderung da draußen. Nachher gibt es dann aber zum Abend so eine kleine Erfrischung zumindest. Es kann nämlich regnen und auch gewittern. Morgen geht es dann erstmal weiter mit bis zu 35 Grad. Also ich überlege wirklich langsam, ob ich zu so einem Körperkünstler werde, der sich so zusammenfalten kann und dann irgendwie ins Gefrierfach passt. Ich probiere es vielleicht mal aus, Leute. Ja, oder, ich weiß, ne, es ist super krass heiß. Es gibt auch einen Ort auf diesem Planeten, da ist es meistens noch erträglich. Und zwar das Kino. Da muss man sich auch nicht zusammenfalten. Könnt ihr euch nämlich noch schön hier mit Snacks eindecken und dann kommt auch noch ein übergeiler neuer Blockbuster da auf die Leinwand. Der angeblich beste Spider-Man-Teil jemals. Wieso das so sein soll, finden wir gleich raus in 10 Minuten.
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0: Leute, I know, es ist so hot da draußen, aber wo ist es immer richtig schön angenehm? Ja, im Kino. Und da kommt jetzt auch noch der beste Spider-Man aller Zeiten auf die Leinwand.
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0: Ja, Spider-Man Brand New Day. Seid heute endlich im Kino und ich bin ganz ehrlich, mehr als der Film interessiert mich tatsächlich das Traumpaar Hollywoods, das nämlich dort mitspielt, Zendaya und Tom Holland. Die sind ja auch im echten Leben verheiratet und gerade im Moment sogar in zwei Filmen im Kino zu sehen, die Odyssee und eben Spider-Man. Ich finde das richtig crazy. Theresa, unsere Filmexpertin, du bist gerade mit am Start. Hallo.
2: Hi, Franzi.
0: Ja, Theresa, du hast den Spider-Man-Teil auch schon gesehen. Merkt man den beiden das dann irgendwie an, dass die auch privately ein Paar sind?
2: Naja, sie sind Schauspieler. Also wenn man nicht weiß, dass sie verheiratet sind, dann denkt man halt, die haben eine gute Chemie.
0: Ja.
2: Ich finde aber, wenn man es weiß, kickt es irgendwie nochmal anders rein. Der Film ist ja besonders emotional, weil Spider-Man am Ende vom vorigen Teil alle hat vergessen lassen müssen, wer er ist, sie zu beschützen. Die Frau, die er liebt, also MJ, und sein bester Freund kennen ihn also nicht mehr und leben ihr Leben, während er völlig allein ist. Und da gibt es vor allem zwischen Tom Holland und Zendaya echt berührende Szenen. Mhm. Und ich habe mich da irgendwie richtig gefreut zu wissen, dass privat bei denen alles gut ist.
0: Oh ja, das fühle ich. Vor allem, das ist ja auch mittlerweile echt der vierte Spider-Man-Film mit den beiden. Kann der überhaupt noch was Neues bieten, Theresa?
2: Muss er. Der Film ist nämlich der Auftakt einer weiteren Trilogie. Die ersten drei Teile mit Tom Holland waren ja die Home-Trilogie, also weil in jedem Titel Home vorkam. Jetzt beginnt die Day-Trilogie und ich muss echt sagen, dass der Film in Sachen Action nochmal eine Schippe draufgelegt hat. Wenn Spider-Man sich durch New York schwingt, sieht das diesmal besonders spektakulär aus und auch richtig comic-mäßig. Und es taucht eine neue, bekannte Figur auf. Das fetzt auch ziemlich.
0: Oh, okay, sehr, sehr spannend. Ey, danke, Theresa. Also ganz egal, ob ihr euch Spider-Man Brand New Day anschaut, weil ihr Marvel-Fans seid oder weil ihr einfach das Power-Couple Zendaya und Tom Holland auch sehen wollt, so wie ich. Es ist ein sehr geiler Film und ihr gewinnt heute sogar noch Tickets, Leute. 16:10 Uhr hier in der Sputnik Homezone. Danke, Theresa.
2: Gerne.

Hey ho, Leute, schicken Donnerstag euch. Franzi hier mit der Sputnik Home Zone und mit noch mehr geilen News für alle Film- und Serienfans unter uns. Wir haben ja gerade schon den neuen Blockbuster Spider-Man Brand New Day im Kino ausgecheckt. Gewinnt da 16.10 Uhr, wie gesagt, Tickets für Leute, also stay tuned. Aber auch wenn ihr auf deutsche Serien wie How to Sell Drugs Online Fast oder Maxton Hall steht, gibt's richtig geile News, weil davon könnte bald viel, viel mehr am Start sein. Die Bundesregierung plant nämlich einen sogenannten Filmbooster. Streamingdienste wie Netflix oder Disney Plus sollen also mehr Geld in deutsche Produktion stecken. Heißt, mehr Serien und Filme aus Germany und im besten Fall mehr Stoff, der nicht nur in Hollywood spielt. Ich finde das richtig, richtig cool, weil ich finde wirklich, bei manchen Produktionen, die wir schon so gemacht haben, können wir international sehr gut mithalten. Ich feiere das sehr, sehr dolle. Hier ist eure Sputnik Home Zone, Franzi für euch am Stissel. Jetzt mit Lieblingsmucke von Peter Fox. Liebe ich ja. Das hat so ein bisschen was von Afro-Vibes. Passt heute zu diesem heißen Wetter, Leute.

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0: Hallöchen Leute, ey, vorletzter Tag der Woche steht an. Wenn ihr gerade mit dem Auto unterwegs seid, dann schmelzt mir nicht weg jetzt um 14.29 Uhr. Wir gucken mal eben auf die Straßen in der Sputnik Home Zone. Ja, und Leute, da sieht es soweit erstmal ein bisschen besser schon tatsächlich aus. Ihr kommt ganz gut durch. Nur auf der A9 Richtung München zwischen Halle und Wiedemar, da gibt es ein bisschen Struggle nach einem Unfall. A14 außerdem Richtung Dresden zwischen Döbeln-Nord und Döbeln-Ost. Hier noch 6 Kilometer Stau, braucht da ungefähr 20 Minuten länger. B86 Richtung Hettstedt in der Ortsumfahrung Sangerhausen. Da kommt er auch nicht so gut durch wegen einer Beseitigung von einer Ölspur. Und auf der B100 Halle-Bitterfeld in Höhe Brehna. Da seht ihr gerade nicht so gut, da ist nämlich ganz schön viel Rauch unterwegs wegen Strohballenbrand, also fahrt hier am besten ein bisschen langsamer. Aktuellste Blitzer, wir gehen kurz zusammen hier durch, da stehen nämlich einige rum. Auf der B86 Ortsumfahrung Sangerhausen Richtung Riesstädt ist einer. In Halle in der Röntgenstraße Richtung Krankenhaus, in Höhe Demka Richtung Tangermünde und in Weißenfels in der Seelauer Straße in beiden Richtungen. Wenn ihr noch mehr gesehen habt, Staus oder Blitzer, dann ruft ihr mich hier einfach kurz kostenlos an. 08021 viermal die 0 oder ich schicke mir kurz eine Nachricht per WhatsApp rum. Ja, beim Wetter, Leute, also das ist klar, wenn euch das hier alles so ein bisschen anstrengender vorkommt, liegt unter Umständen an den 39 Grad da draußen. Meine Herren, das ist wirklich sowas von hot, die Sonne kracht rein und erst zum Abend, da kommen von Leipzig und im Vogtland dann so ein paar mehr Wolken dazu, kann auch tatsächlich ein bisschen gewittern. Morgen gibt es auch wieder so einen Mix aus Sonne und Wolken, wird auch sehr warme, 36 Grad ungefähr, aber es kann tatsächlich auch nochmal regnen, also wir sind hier so langsam im tropischen Regenwald angekommen, Leute.
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0: Ja, und damit euch erstmal einen wunderschönen Donnerstag. Ey, kleiner Trick, um sich besser zu fühlen, habe ich heute für mich ausgecheckt. Auch wenn ihr gerade noch ein bisschen Arbeit vor euch habt, die Badesachen einfach schon mal bereitlegen. Ich sehe hier die ganze Zeit mein Handtuch und ein Bikini. Die blitzen schon so aus dem Augenwinkel, aus meiner Tasche heraus. Und ich freue mich so hardcore, weil ich nachher noch mit der Freundin zum See fahre. Also vielleicht habt ihr ja das Gleiche vor. Oder ihr macht es einfach morgen, weil da wird es eben auch nochmal super warm. Und habt da jetzt schon mal einen richtig schönen Nachmittag mit Lieblingsmucke hier bei Sputnik.
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0: Da wollen die einfach nicht an dem Musikpreis überhaupt teilnehmen und sie haben auch noch einen guten Grund.
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0: BTS, die größte K-Pop-Band überhaupt. Ihr kennt sie safe. Ja, die haben sich jetzt von den Grammys distanziert. Sie wollen nämlich keine Musik für den Preis einreichen. Lucy aus dem Sputnik-Team, du bist da voll drin im Thema. Was war genau da los?
2: Hello. Ja, gestern haben einige BTS-Mitglieder in ihren Insta-Stories das gleiche Statement gepostet. Mhm. Also sie haben da so übersetzt geschrieben: Wir haben beschlossen, unsere Musik dieses Jahr nicht für die Grammy-Berücksichtigung einzureichen. Wir hoffen, dass unsere Musik für das gehört und geliebt wird, was sie ist, anstatt nach Region oder Sprachen unterteilt zu werden.
0: Oha, krass. Vor allem, weil wahrscheinlich BTS ja auch richtig gute Chancen gehabt hätte. Mhm. Ne? Also wie kommen die da jetzt genau drauf in diesem Moment?
2: Wahrscheinlich hängt das Ganze mit einer Ankündigung der Grammy-Akademie zusammen. Die haben nämlich so ungefähr vor einem Monat eine neue Kategorie eingeführt. Best Asian Pop Music Performance heißt die.
0: Ah, okay.
2: Und genau, BTS Grammy-Rückzug könnte halt als Protest gesehen werden, dass hier asiatische Popmusik von westlicher abgegrenzt wird.
0: Okay, krass, checke. Aber wie ist das jetzt bei den Grammys? Also lassen die das jetzt auf sich so sitzen, diesen Protest?
2: Ja, also inzwischen haben sie sich geäußert. Der Grammy-Chef, der verteidigt tatsächlich die neue Kategorie. Er meint nämlich, dass sie damit die Vielfalt der asiatischen Popmusik würdigen wollen. Aber ich schätze, dass sie schon ein bisschen angepisst von diesem Move waren. Denn Fans ist nämlich aufgefallen, dass die Grammys einen BTS-Auftritt von ihrem offiziellen YouTube-Kanal gelöscht haben.
0: What?
2: Sassy Move,
0: kleiner
2: ja.
0: Bitchkrieg hier ja. Direkt. Boah, spicy. Also da ist einiges los. Ich bin gespannt, wie das noch weitergeht, ob BTS vielleicht doch noch was einreicht oder die Grammys noch mal richtig drauf reagieren. Danke dir auf jeden Fall, Lucy. Ich würde sagen, wir hören jetzt trotzdem einmal rein bei BTS, oder?
2: Machen wir so.

0: Ganz ehrlich mal, Leute, bei dem Wetter da draußen, da hilft doch nur eins, oder? Eis.
1: Ja, die Sputnik Homezone ist hier mit Franzi und ich habe einen Lifehack für eure nächste Eisbestellung. Gerade jetzt aktuell, ich habe eben mal abgecheckt, 37 Grad hier in der Sputnik-Zone. Boah, wie ihr eine literally größere Eiskugel bekommt, es ist ganz easy, wurde nämlich in Österreich jetzt eine Studie gemacht. Studis wurden da in verschiedene Eisdielen geschickt und die haben rausgefunden, der Schlüssel ist rumschleimen. Ja, wer vor der Bestellung nämlich ein Kompliment gemacht hat, zum Beispiel, bei Ihnen schmeckt mir das Eis ja wirklich am besten, der hat durchschnittlich 10% mehr Eis bekommen. Das ist doch wild, oder? Und noch krasser war der Effekt dann beim Trinkgeld. Also wer schon vor dem Portionieren 10% extra Kohle da drauf gelegt hat, hat im Durchschnitt 17% mehr Eis bekommen. Bitte was? Also Leute, ab jetzt wird hier schön rumgeschleimt, ja? Und mal einfach ein bisschen Trinkgeld draufgelegt. Scheiß drauf, was die anderen denken. Wenn ihr dafür mehr Eis bekommt, super. Also lasst es euch schmecken. Hier zum Donnerstag in der Sputnik Homezone. Das ist David Guetta für euch.

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0: 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Ein richtig epischer Hit hier zum Donnerstag in der Sputnik Home Zone an unserem Nachmittag. Ich hoffe, ihr kommt gut durch mit dieser ganzen krassen Hitze da draußen. Es fühlt sich echt an, als wären wir an einem Urlaubsort. Aber genau mit diesem Feeling finde ich auch gut, so in den fast vorletzten Tag der Woche ja zu starten. Und damit checken wir auch mal kurz hier bei den News ab, was da los ist.
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0: 15:01 haben wir es jetzt mit Kerstin.
2: Der Deutsche Wetterdienst hat zusätzlich zur Hitzewarnung für viele Teile Deutschlands eine Sturmwarnung herausgegeben. In Mitteldeutschland wird beim Durchzug einer Kaltfront mit schweren Sturmböen gerechnet. Im Westen von Sachsen-Anhalt und Thüringen kann es zudem zu schweren Gewittern mit Orkanböen kommen. MDR-Meteorologin Michaela Korschak sagte, dabei könne wie aus dem Nichts starker Wind aufkommen, mit teils heftigen Böen. Wer draußen unterwegs sei, solle auf jeden Fall Bäume meiden. Die Inflation in Deutschland ist im Juli deutlich angestiegen. Wie das Statistische Bundesamt mitteilte, verteuerten sich Waren und Dienstleistungen im Vergleich zum Vorjahresmonat um 2,8%. Im Juni hatte die Teuerungsrate noch bei 2,3% gelegen. Grund sind unter anderem steigende Ölpreise infolge des wieder aufgeflammten Nahostkriegs. Zudem lief der von der Bundesregierung eingeführte Tankrabatt aus. Er hatte die Spritpreise im Mai und Juni gedrückt. Die Deutsche Bahn hat überraschend gute Halbjahreszahlen vorgelegt. Der bundeseigene Konzern erzielte von Januar bis Juni einen Gewinn von 147 Millionen Euro nach starken Verlusten im Vorjahreszeitraum. Bahnchefin Evelyn Paller erklärte, zum ersten Mal seit 7 Jahren schreibe das Eisenbahngeschäft wieder schwarze Zahlen. Als Grund nannte sie den Konzernumbau. Die Bahn verzeichnete in den ersten 6 Monaten auch eine hohe Nachfrage mit rund 960 Millionen Fahrten.
0: Danke dir fürs Update, Kerstin.
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0: So, gehen wir rüber auf die Straßen hier in der Sputnik-Zone. Da ist nämlich auch ordentlich was los. Auf der A9 Richtung München zwischen Belitz und Brück, da ist gerade noch eine Ölspur auf der Straße. A14 Richtung Dresden zwischen Döbeln-Nord und Döbeln-Ost, hier gibt es noch 6 Kilometer Stau. Auch Vorsicht auf der A38 Richtung Leipzig in Höhe Leipzig-Neue Hart, da liegt noch ein Radkasten auf der linken Spur rum, ganz wild. Und Vorsicht auf der A72 Richtung Leipzig zwischen Röther und dem Kreuz Leipzig. Hier brennt gerade ein Auto auf der rechten Fahrspur, also ganz, ganz vorsichtig machen. Und noch aktuelle Blitzer. Habt ihr noch abgecheckt und uns hier durchgemeldet? Danke euch. Einer steht in Burg in der Koloniestraße statt einwärts. In Halle auf der Europachaussee Höhe Dieselstraße Richtung B91. Auch in Halle in der Röntgenstraße Richtung Krankenhaus und in Stendal in der Osterburger Straße in beiden Richtungen. Wenn ihr noch mehr gesehen habt, irgendein Update habt, mehr Staus oder Blitzer, dann ruft ihr einfach kurz hier kostenlos durch. 08021 4x die 0. Oder ganz easy, ihr tippt einfach die Nummer in euer Handy ein und schickt mir eine WhatsApp-Nachricht. Die Nummer findet ihr auf sputnik.de. Ja, beim Wetter, Freunde, es ist offiziell Team Schatten angesagt. Die Sonne ist wirklich volle Bude da. Es werden bis zu 39 Grad. Da schmilzt das Eis wirklich schneller, als du es bezahlen kannst. Unfassbar. Und dafür wird es aber heute Abend dann wieder ein bisschen entspannter. Da habt ihr ein paar kleine Regentropfen mit dabei. Und es kann manchmal auch ein bisschen gewittern.
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0: Ja, Leute, es ist 15.04 Uhr. Ihr wisst doch, wofür es Zeit ist, oder? Franzis Crush Hour steht wieder an, wie jeden Donnerstag. Wir quatschen über Dating. Und vielleicht kennt ihr das. Ihr habt gerade eine Kennenlernphase. Eigentlich passt da auch alles. Die Person ist lieb, die ist lustig, cool, schlau. Aber eine Sache fehlt. Die Anziehung. Das gibt's doch einfach nicht. Manchmal ist da wirklich irgendwie der Wurm drin. Aber was macht man? Wartet man oder schießt man die Person direkt ab? Gleich in Franzis Crush Hour in 10 Minuten.

0: Leute, ich habe ein Problem in meinem Datingleben. Ich brauche eure Hilfe, aber das passt ja wirklich perfekt, weil heute ist
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0: Ja, der Donnerstag, wo wir immer über Dating quatschen. Und ey, vielleicht kennt ihr das. Ihr lernt gerade jemanden kennen, es passt richtig viel. Die Person ist mega nett, charakterlich passt das. Sie ist auch vielleicht lustig oder eher. Aber da ist einfach nicht die Anziehung. Genau darüber sprechen wir heute in Franzis Crush Hour, weil ich mich das wirklich schon sehr lange frage. Sollte man jetzt warten, wenn der Funke nicht sofort überspringt, obwohl der Mensch vielleicht richtig toll ist? Oder ist Game Over, weil diese körperliche Chemie muss von Sekunde 1 da sein? Verpassen wir dann aber vielleicht auch irgendwie tolle Menschen, weil wir zu sehr auf den ersten Eindruck hören? Oder sollte man da mehr auf unser Bauchgefühl hören? Alles Fragen, die ich mir schon gestellt habe. Sven aus Magdeburg, du hast da eine sehr klare Einstellung zu?
2: Ganz klare Antwort, nein. Beziehung kann sich nicht entwickeln. Liebe kann sich entwickeln, tatsächlich. Das funktioniert. Wenn da einfach irgendwas ist, was dich nicht anspricht, was dich total stört, sei optisch, sei ein Charakterzug, irgendwas, dann funktioniert es halt einfach nicht. Dann passt es einfach nicht. Mit gewissen Dingen kann man sich arrangieren, na klar. Aber wenn die Anziehung von vornherein fehlt, kann man da auch einfach zur Hand schmeißen.
0: Ja, Mann, das verstehe ich. Aber es ist doch hart, wenn sonst vielleicht alles passt, oder? Ich habe halt Sorge, dass man dann vielleicht auch jemandem Nein sagt, der vielleicht sonst super passen würde. Also ich gebe die Frage hier raus in die Sputnik-Zone. Kann sich Anziehung in einer Kennenlernphase auch noch entwickeln? Sollte man warten? Oder muss sie von Anfang an da sein? Schickt mir eine WhatsApp-Memo rum. Nummer findet ihr auf sputnik.de.
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0: versteht euch geilo Milo, aber der Funke, der bleibt aus. Und vor allem, wenn ihr euch öfter trefft, da entsteht keine Anziehung.
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0: Ja, genau, die Situation kennen relativ viele von uns und auch ich habe das schon erlebt im Dating. Quatschen wir heute drüber in der Crush Hour und die Sputnik-Zone hat so verschiedene Meinungen dazu. Basti aus Leipzig, du siehst das Ganze eher als Scheitergrund, ne?
2: Also meine Erfahrung ist, eine gewisse Grundanziehung muss von Anfang an da sein, auch allein von der optischen Seite her schon. So ist meine Überzeugung als Mann. Ja, es kann sich mit der Zeit die Anziehung natürlich steigern, je nachdem, welche Erlebnisse man hat. Aber gerade je mehr Zeit man die Person kennt, umso unwahrscheinlicher halte ich es auch, dass sich Anziehung noch weiter nach oben steigert.
0: Anke aus Halle wiederum, du sagst, ey, warte erst mal ab.
3: Ja, da kann sich ja was entwickeln. Mein jetziger Schatzi war mit mir befreundet und erst war es Freundschaft. Ich habe ihn halt erst als Freund, Kumpel, er ist immer für mich da und so weiter. Und daraus haben sich aber Gefühle entwickelt. Ich und Schatzi sagen definitiv ja.
0: Ach, wie süß ist das denn? Oh, ich gehe krachen, Leute. Ja, das hört man halt auch oft, ne? Dass sich aus Freundschaft dann auf einmal doch mehr entwickelt. Finde ich sehr, sehr schön. Du, Ingo aus Magdeburg, sagst so oder so, einfach ausprobieren, oder?
4: Ich finde schon, dass man dann halt wahrscheinlich schon mal ein zweites Mal daten sollte. Und entweder macht es dann Ching oder die Reise geht weiter. Du kannst immer nur gewinnen. Und wenn es nur an Erfahrung ist, so einfach ist das.
0: Ja, Leute, ich bin da echt hin und her gerissen, ne? Also ich denke auch, das kann schon sein, dass es sich entwickelt. Aber irgendwie bin ich auch noch ein bisschen skeptisch, weil die körperliche Anziehung, das muss doch passen. Weil sonst, weißt du, wenn das am Anfang ja schon nicht da ist, das ist dann vielleicht mal nach 50 Jahren, oder? Aber ey, wenn ihr da eine andere Meinung zu habt, dann schickt das doch gerne mal noch rum. WhatsApp-Sprachnachricht, die Nummer findet ihr auf sputnik.de.
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0: Hallöchen, Popöchen, na, wo treibt ihr euch gerade rum? Noch im Büro, im Keller, weil es da kalt ist oder vielleicht doch im Auto? Dann ist die Klima auf jeden Fall angeschmissen und wir gucken mal eben auf die Straßen jetzt um 15.30 Uhr, wie er da durchkommt. Hier in der Sputnik-Homezone, auf jeden Fall ist da noch ordentlich was los. Warum verschlucke ich mich eigentlich immer beim Verkehr? Ich glaube, das soll mir irgendwas sagen. Okay, wir legen los. A2 Richtung Berlin zwischen Allerüngersleben und Alsleben. Gerade noch Stau. Da dauert es ungefähr 10 Minuten länger. A14 Richtung Dresden zwischen Döbeln-Ost und Nossen-Nord. Hier gibt es auch noch ein bisschen Struggle wegen einem kaputten LKW auf der rechten Spur in der Baustelle. Die A17 Richtung Prag ist noch zwischen Dresden-Gorbitz und Dresden-Südvorstadt. Nach einem Unfall gerade gesperrt, der kommt da also nicht durch. Und deswegen gibt es auch Stau bis Dreieck Dresden-West. Und die Straße ist auch dicht. A36 Richtung Braunschweig noch zwischen Aschersleben-Ost und Aschersleben-Mitte wegen einem Unfall. Ihr habt uns noch ein paar Blitzer hier durchgemeldet. Danke euch. Da steht einer rum in Burg in der Koloniestraße stadteinwärts. In Halle in der Europachaussee Höhe Dieselstraße Richtung B91 und auch in Halle in der Röntgenstraße Richtung Krankenhaus. Wenn ihr noch mehr gesehen habt, Staus oder Blitzer, dann ruft ihr gerne kostenlos durch. 08021 4x die 0 oder ihr macht es euch super easy und schickt mir eine WhatsApp-Nachricht rum. Ja, heute ist das Wetter wirklich komplett Endgegner. Bis zu 39 Grad sind drin und die Sonne geht krachen, Leute. Also genug trinken und vor allem immer mal ein kleines Päuschen einlegen, das brauchen wir. Abends habt ihr dann so ein kleines Fresh-Up zumindest, da kann es ab und zu mal regnen und gewittern. Und morgen ist es dann auch noch hot mit 32 bis 35 Grad, aber zumindest ein kleines bisschen geht's wieder Richtung Normalität.
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0: Na und jetzt wird sie gefühlt in der Stimmung noch ein bisschen hotter, denn wir sind mittendrin in Franzis Crush Hour. Wir quatschen wie jeden Donnerstag über alles, was mit Dating zu tun hat. Und ich brauche immer noch eure Hilfe, ne? Was machen wir denn jetzt, wenn wir jemanden eigentlich richtig dolle mögen? Wir lernen jemanden kennen, aber da ist einfach keine Anziehung da. Abwarten oder sagt er, nee Franzi, es bringt eh nichts. Da muss gleich ein Feuerwerk da sein. Quatschen wir gleich weiter in 10 Minuten mit euren Meinungen in Franzis Crush Hour.
2: Wenn bei mir nicht sofort dieses Boom-Bang-Buff-Anziehung da ist, dann wird das bei mir auch nichts. Also bei mir ist immer entweder ganz oder gar nicht.
0: Ja, so sieht das schon mal Anna. Wie ihr das seht, gleich mehr.
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0: Leute, auch heute zum Donnerstag geht es wieder um ein brisantes Dating-Thema. Und auch das hat mich selber schon betroffen.
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0: Ihr lernt jemanden kennen, alles ist super. Die Person passt irgendwie auch zu euch. Ihr lacht viel, charakterlich tip top. Jetzt fragt ihr euch ja, was ist der Haken? Dass ihr keine Anziehung zueinander spürt oder zumindest man selber einfach nicht. Das hatte ich auch schon ein, zwei Mal und ja, es hat dann tatsächlich bisher nicht so richtig funktioniert. Ich frage mich aber, hätte man vielleicht länger dranbleiben müssen? Kann sich Anziehung noch entwickeln? Das ist die Frage hier heute in Franzis Crush Hour. Und Joanna ist zum Beispiel auf Instagram @mdrsputnik eher optimistisch.
2: Also ich finde, dass Anziehung sich definitiv entwickeln kann. Im Laufe der Zeit lernst du eine Person halt immer besser kennen. Und dadurch entsteht halt die Anziehung. Zumindest in meinem Fall.
0: Anja aus Leipzig wiederum, du sagst, ich habe da schon relativ viel Erfahrung und ich denke, das muss direkt von Anfang an volle Bude da sein.
3: Ich bin 51 Jahre alt und hatte in meinem Leben schon einige Beziehungen. Und ich muss aber sagen, dass die drei längsten und die drei schönsten, und davon ist die dritte immer noch intakt, beim ersten Date schon geknallt haben. Da wusste ich, das ist er. Und er wusste, ich bin's. Also ich bin der Meinung, wenn das Gefühl nicht gleich da ist, dann ist das nur so eine halbe Beziehung. Das ist nichts Richtiges.
0: Ich finde es so spannend, einfach weil du halt natürlich schon so viel mehr Erfahrung hast. Aber auch Lisa aus Leipzig, du siehst das relativ ähnlich, ne?
4: Ich bin noch recht jung und trotzdem hatte ich schon einige Kennenlernphasen, auch ganz, ganz tolle Kennenlernphasen. Aber wenn es bei mir von Anfang an nicht gepasst hat, dann war es fast egal, was der Mann alles getan hat. Es hat nicht funktioniert. Und ja, ich kann mir Gefühle dann auch einfach nicht herbeiwünschen. Die sind da oder die sind nicht da. Und bei meinem jetzigen Freund waren sie vom Tag 1 da. Und ich bin mega happy. Von daher, ich glaube nicht, dass das funktioniert.
0: Oha, oh mein Gott, das klingt so schön. Einfach auch, dass du wirklich sagst, ich bin da angekommen, ich bin da happy. Wie seht ihr das? Anziehung, kann die sich entwickeln? Oder muss die von Anfang an bei einer Kennenlernphase da sein? Schickt's mir gerne noch rum. Und gleich in 10 Minuten quatschen wir mit Datingpsychologin Stella darüber. Sie kann noch mal ganz genau sagen, okay, sollten wir jetzt warten oder lieber das Handtuch werfen?
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0: Kennt ihr das auch? Ihr datet jemanden, lernt jemanden kennen und denkt euch, ey, das passt ja endlich mal alles. Gleiche Werte, geile Gespräche, richtig viele Green Flags ohne Ende. Aber dieses Kribbeln, das passiert einfach nicht.
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0: Ja, und genau darüber quatschen wir heute in der Crush Hour. Kann sich Anziehung eigentlich noch entwickeln oder nicht? Die Sputnik-Community hat hier auf jeden Fall ganz, ganz viele verschiedene Meinungen dazu. Ich will es aber wirklich auch wissen von Stella. Du bist nämlich Dating-Psychologin. Hallo.
2: Hallo, Franzi.
0: Also Stella, ich habe so einen kleinen Struggle. Wenn ich jemanden, also einen netten Typen, wirklich richtig toll finde, da passt alles, wir haben die gleichen Werte, vielleicht könnte er sogar der Vater meiner Kinder werden, aber das Kribbeln fehlt einfach irgendwie und die Anziehung ist nicht da. Was denkst du, kommt das noch?
2: Das kann sich total entwickeln. Also ich kenne das Phänomen und zu mir sagen natürlich auch ganz oft Menschen, ich kann mich doch nicht zwingen. Ich kann mich ja nicht zwingen, jemanden gut zu finden, den ich nicht gut finde. Und das soll man natürlich auch nicht. Man soll nicht über eigene Grenzen gehen. Aber manchmal lohnt es sich wirklich, dran zu bleiben und den Menschen besser kennenzulernen. Ich nehme super gerne das Beispiel auf der Arbeit. Jeder hat schon mal auf der Arbeit einen Kollegen oder eine Kollegin kennengelernt und am Anfang gedacht, was ist denn das für ein komischer Mensch und nee. Und dann irgendwie über die Zeit hinweg merkt man, das ist irgendwie der, der immer freundlich guten Morgen sagt. Das ist der, der immer irgendwas schnell ausdruckt, wenn was dran ist. Oder was weiß ich, ne? Und irgendwie merkt man so, ist eigentlich voll der nette Mensch. Sowas kann auch manchmal Jahre dauern, ne? Bis man dann merkt. Ja, ich meine, man soll sich natürlich nicht jetzt jahrelang daten, um wir hoffen, dass irgendwann der Funke überspringt.
0: Aber so aber durch eine Freundschaft kann sich ja auch mal was entwickeln.
2: Ganz genau. Und natürlich auch, wenn wir halt an uns arbeiten. Und wenn ich dann meine Themen anschaue, dann kann es so einen inneren Switch geben, dass man plötzlich andere Qualitäten bei Menschen attraktiv findet, weil man sie mit anderen Augen sieht.
0: Okay, ehrlich gesagt beruhigt mich das richtig. Ich finde, das ist voll die schöne Antwort. Das heißt also, wir geben lieber nicht gleich auf, nur weil es vielleicht nicht direkt total funkt. Manchmal braucht Anziehung einfach ein bisschen mehr Zeit. Ich danke dir auf jeden Fall, Stella. Ich werde das mitnehmen und mal gucken, vielleicht verändert das ja was auch an meinem Dating-Game.
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0: Also Anxiety müssen wir hier natürlich nicht haben in der Sputnik Home Zone. Das war Doji mit Anxiety. Nee, wir machen uns hier auf jeden Fall eine schöne Zeit zusammen, Leute. Gleich ist es 16 Uhr in der Sputnik Home Zone. Jetzt mit einem kurzen Newscheck.
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0: Und Kerstin hat alle Infos für euch.
2: Der Deutsche Wetterdienst hat zusätzlich zur Hitzewarnung für viele Teile Deutschlands eine Sturmwarnung herausgegeben. In Mitteldeutschland wird beim Durchzug einer Kaltfront mit schweren Sturmböen gerechnet. Im Westen von Sachsen-Anhalt und Thüringen kann es zudem zu schweren Gewittern mit Orkanböen kommen. MDR-Meteorologin Michaela Koschak sagte, dabei könne wie aus dem Nichts starker Wind aufkommen mit teils heftigen Böen. Wer draußen unterwegs sei, solle auf jeden Fall Bäume meiden. Die Inflation in Deutschland ist im Juli deutlich angestiegen. Wie das Statistische Bundesamt mitteilte, verteuerten sich Waren und Dienstleistungen im Vergleich zum Vorjahresmonat um 2,8%. Im Juni hatte die Teuerungsrate noch bei 2,3% gelegen. Grund sind unter anderem steigende Ölpreise infolge des wieder aufgeflammten Nahostkriegs. Zudem lief der von der Bundesregierung eingeführte Tankrabatt aus. Er hatte die Spritpreise im Mai und Juni gedrückt. AfD-Chefin Alice Weidel hat sich für die Abschaffung der 5%-Hürde bei Bundestags- und Landtagswahlen ausgesprochen. Gegenüber dem Tagesspiegel sagte sie, die Sperrklausel entwerte große Teile der Wählerstimmen. Auch eine Absenkung auf 3% lehnt Weidel ab. Ehrlicher sei es, die Sperrklausel gleich ganz abzuschaffen.
0: Danke dir, Kerstin, fürs Update.
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0: Damit ihr schneller in den wohlverdienten Feierabend segeln könnt, gucken wir mal eben auf die Straßen in der Sputnikzone. 16:01 haben wir es da gerade. Ist tatsächlich ordentlich was los auf der A2 Richtung Berlin zwischen Allerengersleben und Alsleben. Habt ihr noch Stau? Dauert so ungefähr 10 Minuten länger. A14 Richtung Dresden zwischen Döbeln Ost und Nossen Nord. Da gibt es noch ein bisschen Struggle durch den kaputten LKW auf der rechten Fahrspur in der Baustelle. Auf der A17 Richtung Prag ist noch zwischen Dresden-Gorbitz und Dresden-Südvorstadt nach einem Unfall die Straße dicht. Der Verkehr wird deswegen auch über die Standspur weitergeleitet bis zum Stau. Nee, und deswegen gibt es auch Stau bis zum Dreieck Dresden-West. So. A36 Richtung Braunschweig. Da ist noch zwischen Aschersleben-Ost und Aschersleben-Mitte nach einem Unfall gerade die Straße gesperrt. Und die A72 Richtung Leipzig ist noch zwischen Röther und Zwenkau wegen Löscharbeiten gerade gesperrt. Aktuelle Blitzer, habt ihr uns hier noch welche durchgegeben? Doch, da stehen einige hier rum. B176 in Laucha Richtung Bad Bibra, da ist einer. In Burg in der Koloniestraße statt einwärts. In Halle in der Europachaussee Höhe Dieselstraße Richtung B91. Auch in Halle in der Röntgenstraße Richtung Krankenhaus. Und in Stendal in der Osterburger Straße in beiden Richtungen. Also macht schön vorsichtig. Wenn ihr noch mehr gesehen habt, Staus, Blitzer, meldet euch hier einfach kurz rein, kostenlos unter der 08021 4x die 0. Oder ich schicke mir kurz eine WhatsApp rum. Ja, beim Wetter gibt es heute das Full Package of Sunshine. Also ganz viel Sonne ist da am Start. Kaum Wolken, bis zu 39 Grad. In der Nacht kann es sich dann ein kleines bisschen wieder runterkühlen. Da gewittert es nämlich ab und zu. Es werden dann morgen schon so um die 32 bis 35 Grad. Also immerhin ein kleines bisschen besser. Trotzdem habe ich jetzt für euch den besten Ort, um sich vor dieser Hitze da draußen ein bisschen zu verstecken. Wir gehen rein.
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0: Ja, dann Leute, für euch geht es ins klimatisierte Kino. Da habt ihr es gemütlich, es ist nicht zu heiß und vor allem gibt es da immer Eis auf Vorrat. Ihr zieht euch auch noch dazu den neuesten Blockbuster auf der Leinwand rein. Spider-Man Brand New Day. Gleich haben wir alle Infos für euch und Free Ticks.
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0: und es einen riesigen Eisvorrat gibt im Kino. Und genau da gewinnt ihr jetzt Tickets für den besten Spider-Man aller Zeiten.
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0: Spider-Man, Brand New Day. Seid heute nämlich im Kino und der Film soll richtig gut sein. Aber ehrlich gesagt, am spannendsten finde ich ja, dass das Traumpaar Hollywoods da mitspielt. Zendaya und Tom Holland. Die sind ja auch im echten Leben verheiratet und zusammen in Die Odyssee gerade zu sehen. Und jetzt eben auch im neuen Spider-Man-Film. Theresa, unsere Filmexpertin, du bist hier gerade mit am Start.
2: Hi Franzi.
0: Ja, du hast den neuen Spider-Man-Teil auch schon gesehen. Merkt man das den beiden denn irgendwie an im Film, dass die auch privately ein Paar sind?
2: Naja, sie sind Schauspieler. Also wenn man nicht weiß, dass sie verheiratet sind, dann denkt man halt, die haben eine gute Chemie. Mhm. Ich finde aber, wenn man es weiß, kickt es irgendwie nochmal anders rein. Der Film ist ja besonders emotional, weil Spider-Man am Ende vom vorigen Teil alle hat vergessen lassen müssen, wer er ist, um sie zu beschützen. Die Frau, die er liebt, also MJ, und sein bester Freund kennen ihn also nicht mehr und leben ihr Leben, während er völlig allein ist. Und da gibt es vor allem zwischen Tom Holland und Zendaya echt berührende Szenen. Und ich habe mich da irgendwie richtig gefreut zu wissen, dass privat bei denen alles gut ist.
0: Oh, das fühle ich richtig dolle. Ja, wenn man weiß, okay, aber wenigstens im echten Leben ist noch alles okay. Und es ist ja tatsächlich auch mittlerweile schon der vierte Spider-Man-Film mit den beiden. Kann der denn überhaupt noch was Neues bieten, Theresa?
2: Muss er. Der Film ist nämlich der Auftakt einer weiteren Trilogie. Die ersten drei Teile mit Tom Holland waren ja die Home-Trilogie, also weil in jedem Titel Home vorkam. Jetzt beginnt die Day-Trilogie. Und ich muss echt sagen, dass der Film in Sachen Action noch mal eine Schippe drauf gelegt hat. Wenn Spider-Man sich durch New York schwingt, sieht das diesmal besonders spektakulär aus und auch richtig comic-mäßig. Und es taucht eine neue, bekannte Figur auf. Das fetzt auch ziemlich.
0: Boah, okay, klingt richtig spannend. Erstmal danke, Theresa.
2: Gerne.
0: Also egal, ob ihr euch Spider-Man Brand New Day anschaut, weil ihr Marvel-Fans seid oder weil ihr das Power-Couple Zendaya und Tom Holland auch sehen wollt, es ist ein sehr geiler Film und ihr gewinnt jetzt Tickets. Klingelt durch 08000 21 4 mal die 0 für Spider-Man.

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0: Hot die Kopfsonne ist hier mit Franzi an diesem Hitzewellentag, Leute. Und liebe Grüße gehen raus an Mario aus Dresden, der gerade bei WhatsApp schon geschrieben hat. Er macht sich langsam bereit, um gleich noch ins Freibad zu fahren. Ja, geilo. Ey, dann erstmal ganz, ganz viel Spaß. Und Anna aus Leipzig, du hast auch noch Pläne. Wo steckst denn du gerade?
1: Ich bin zum Glück heute im Homeoffice und werde dann sicherlich an den See fahren.
0: Och, an den See fahren. Ganz, ganz toll. Also ganz viel Spaß euch, Leute. Ganz egal, was ihr heute noch vorhabt, kühlt euch ein bisschen ab bei den bis zu 39 Grad und die Sputnik-Home sauen die Haut noch ein paar Beats dazu raus. Jetzt mit Bennett. 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

0: Löhle mit Eiswürfeln im Drink. Geh mal hier weiter rein. Am Donnerstag, die Sputnik Home Zone läuft 16.29 Uhr und wir checken mal eben zusammen die Lage auf den Straßen ab. Da ist nämlich noch ordentlich was an Stau los. Wir starten rein mit der A2 Richtung Berlin. Zwischen Allerengersleben und Alsleben habt ihr noch so 10 Minuten, dauert es länger. A14 Richtung Dresden zwischen Könnern und Löbejün. Auch hier steht noch ein kaputtes Auto rum. A14 Richtung Dresden zwischen Döbeln Ost und Nossen-Nord. Da gibt es noch ein bisschen Struggle, dauert es länger. Wegen einem kaputten LKW auf der rechten Spur in der Baustelle. A17 Richtung Prag ist noch zwischen Dresden-Gorbitz und Dresden-Südvorstadt nach dem Unfall dicht. Der Verkehr wird da über die Standspur gerade weitergeleitet und da gibt es noch Stau bis zum Dreieck Dresden-West, A72 Richtung Leipzig in Höhe Espenhain-Kitscher. Auch hier kommt er nicht gut voran wegen Bergungsarbeiten. Und die B107 Pritzweig-Gentin, die ist noch zwischen Schönhausen und Fischbeck wegen Bergungsarbeiten gesperrt. Danke für euch fürs Bescheidgeben. Ganz viele Blitzer sind hier noch reingekommen. Auf der B176 in Laucha Richtung Bad Bibra steht einer rum. Sarah hat einen gesehen in Burg in der Koloniestraße stadteinwärts. In Halle auf der Europachaussee Richtung, Höhe Dieselstraße Richtung B91 und in Stendal in der Osterburger Straße in beiden Richtungen. Wenn ihr noch mehr gecheckt habt, Staus oder Blitzer, dann ruft ihr einfach gerne kostenlos durch. 08021 4x die 0 oder ihr schickt mir kurz eine WhatsApp-Nachricht rum. Die Sonnencreme, meine Freunde. Nehmt sie mit. Ja, das meine ich wirklich ernst. Das sagt natürlich auch wieder die sie nie dabei hat. Aber Ratschläge kann ich wirklich sehr gut geben. Die Sonne scheint wirklich fast ohne Pause und wir kriegen bis zu 39 Grad heute. Also haltet gut durch. Heute Abend dagegen kriegt ihr so eine kleine Erfrischung. Da kann es nämlich ein bisschen regnen und gewittern.
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0: Ja, also klar, heute Abend, da kann es tatsächlich gewittern, warum das aber trotzdem heute eine der schönsten Nächte ever werden könnte und warum ihr dann vielleicht auch noch richtig Glück habt, besprechen wir gleich in 10 Minuten. Ich sag euch, vielleicht schlaft ihr die Nacht einfach gar nicht.
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0: Neuer Banger von Felix Jähn, Siren hier in der Sputnik Home Zone. Ja, und Leute, wer von euch heute Abend eh noch ein bisschen länger aufbleibt, vielleicht auch einfach wegen der Hitze, weil ihr nicht einschlafen könnt, der hat jetzt auch noch einen richtig guten Grund, das Handy wegzulegen und nach oben zu gucken.
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0: In dieser Nacht fliegen nämlich ganz, ganz viele Sternschnuppen über den Himmel. Gleich 2 Meteorschauer haben nämlich gleichzeitig ihren Höhepunkt. Das heißt, richtig geile Chancen auf Sternschnuppen. Nur ein kleiner Haken, wenn ihr nicht auf dem Land wohnt, der Vollmond macht den Himmel richtig dolle hell. Also am besten raus aus der Stadt, ein bisschen Licht vermeiden. Falls ihr also heute Abend noch mit Friends am See sitzt oder auf dem Balkon chillt, dann lohnt sich der Blick nach oben. Und ich habe auch erst eine einzige Sternschnuppe in meinem Leben jemals gesehen. Also Leute, ich werde das auch probieren.
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Donnerstag, die Sputnik Homezone hier mit Franzi und ich bin ja wirklich kein Gamer, ne? Also ich habe wirklich keine Ahnung von so coolen Games, Gaming-Begriffen, aber das würde auch ich spielen. Habe ich gerade auf Instagram gesehen, Leute. Cat Isle, also quasi Katzeninsel. Leute, selbst wenn ihr keine Katzen mögt, dieses Spiel geht so ab, dass es quasi so den japanischen Katzeninseln nachgeahmt und ihr könnt euch da eine eigene Insel mit Katzen erstellen. Die dekoriert ihr, die Kätzchen, denen könnt ihr dann Bücher kaufen oder Häuser oder ein bisschen streicheln einfach. Das ist wirklich ein Spiel für mich, ne? Das ist so niedlich. Jetzt werden meine Freunde wieder sagen, Franzi, du bist so eine verrückte Katzenlady, aber ist mir sowas von egal. Also Cat Isle ist ein Spiel für mich und vielleicht ja auch für euch. Jetzt spielen wir erstmal nicht, jetzt gehen wir hier rein mit mehr Mucke und ich hoffe, ihr haltet die Temperaturen da draußen aus. In der Sputnik-Zone, das ist Juste für euch mit Turn 3.

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0: So, Ray und ich, wir suchen mal noch nach einem Husband. Das könnte noch ein Weilchen dauern, deswegen schauen wir doch mal in der Zwischenzeit hier in der Sputnik Homezone bei News vorbei.
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0: 17:01 haben wir es mit Kerstin.
2: Der Deutsche Wetterdienst hat zusätzlich zur Hitzewarnung für viele Teile Deutschlands eine Sturmwarnung herausgegeben. In Mitteldeutschland wird beim Durchzug einer Kaltfront mit schweren Sturmböen gerechnet. Im Westen von Sachsen-Anhalt und Thüringen kann es zudem zu schweren Gewittern mit Orkanböen kommen. MDR-Meteorologin Michaela Koschak sagte, dabei könne wie aus dem Nichts starker Wind aufkommen mit teils heftigen Böen. Wer draußen unterwegs sei, solle auf jeden Fall Bäume meiden. Die Leipziger Verkehrsbetriebe haben wegen der aktuellen Hitze mehrere Linien eingeschränkt. Wie ein LVB-Sprecher der Leipziger Volkszeitung mitteilte, gibt es Änderungen bei 4 Buslinien, die Gleise kreuzen. Zudem wurde der Friedrich-List-Platz stadteinwärts für Straßenbahnen gesperrt. Grund seien aufgeweichte Fugen in den Gleisbetten. Die Fugenmasse habe sich bei den hohen Temperaturen teilweise auf mehr als 60 Grad erhitzt. Die Einschränkungen gelten bis auf Weiteres. Die Inflation in Deutschland ist im Juli deutlich angestiegen. Wie das Statistische Bundesamt mitteilte, verteuerten sich Waren und Dienstleistungen im Vergleich zum Vorjahresmonat um 2,8%. Im Juni hatte die Teuerungsrate noch bei 2,3% gelegen. Grund sind unter anderem steigende Ölpreise infolge des wieder aufgeflammten Nahostkriegs. Zudem lief der von der Bundesregierung eingeführte Tankrabatt aus. Er hatte die Spritpreise im Mai und Juni gedrückt.
0: Danke dir, Kerstin, für die Infos.
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0: So, und die Hitze reicht natürlich schon, damit hier unsere Nerven strapaziert sind um 17.03 Uhr. Damit er nicht noch mehr Nerven hier irgendwo reinstecken müsst, gucken wir mal eben auf die Straßen, dass er auch gut durchkommt. A2 Richtung Berlin zwischen Allerengersleben und Alsleben, da habt ihr noch ein bisschen Stau. Vorsicht auf der A2 Richtung Berlin zwischen Thesen und Ziersa, hier liegt noch ein Reifen auf der mittleren Fahrspur rum. Vorsicht auf der A14 Richtung Magdeburg zwischen Gröbers und Halle Ost, hier ist noch ein Plasteteil auf der rechten Spur. A14 Richtung Dresden zwischen Könnern und Löwejün, da steht noch ein kaputtes Auto rum. Und auf der A14 Richtung Dresden zwischen Döbeln Ost und Nossen Nord. Da kommt er nicht ganz so gut voran. Da steht nämlich noch ein kaputter LKW auf der rechten Spur in der Baustelle rum. Aktuelle Blitzer, danke fürs Bescheid geben. Maria hat einen gesehen auf der B176 in Laucha Richtung Bad Bibra. In Halle in Europaschaussee, Höhe Dieselstraße Richtung B91. Da könnte er geblitzt werden. Und in Weißenfels in der Seelauer Straße in beiden Richtungen. Wenn ihr noch mehr gesehen habt, Staus, Blitzer, einfach kurz kostenlos hier durchklingeln. 08021 4x die 0 ist die Nummer. Oder ich schicke mir kurz eine WhatsApp-Nachricht rum. Ja, und das Wetter ist halt wirklich crazy, ne? Das hat uns hier so einen richtigen Sommerboost verliehen. Bis zu 39 Grad kriegt ihr heute ganz viel Sonne. Also gefühlt jeder Schattenplatz wird hier zur Luxusimmobilie. Können wir eigentlich wirklich Geld für verlangen. Vielleicht ist das eine Geschäftsidee. Und morgen geht es ja auch weiter mit Sonne und Wolken. Ein bisschen angenehmer mit so 32 bis 35 Grad. Aber es kann vor allem auch wieder ein bisschen regnen.
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0: Ja, und damit gehen wir hier zusammen steil am Donnerstag. Mucke am besten richtig laut jetzt aufdrehen. Das ist für mich ein richtiger Cabrio-Song. Was soll ich euch sagen? Gutes Cabrio, das fehlt. Aber können wir uns jetzt vorstellen. Machen wir einfach mal die Augen zu und stellen uns vor, dass der Wind durchs Haar weht und wir mit einem ganz teuren Cabrio durch die Gegend fahren. Naja.

0: Da wollen die einfach nicht an dem Musikpreis überhaupt teilnehmen und sie haben auch noch einen guten Grund.
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0: BTS, die größte K-Pop-Band überhaupt. Ihr kennt sie safe. Ja, die haben sich jetzt von den Grammys distanziert. Sie wollen nämlich keine Musik für den Preis einreichen. Lucy aus dem Sputnik-Team, du bist da voll drin im Thema. Was war genau da los?
2: Hello. Ja, gestern haben einige BTS-Mitglieder in ihren Insta-Stories das gleiche Statement gepostet. Mhm. Also sie haben da so übersetzt geschrieben: Wir haben beschlossen, unsere Musik dieses Jahr nicht für die Grammy-Berücksichtigung einzureichen. Wir hoffen, dass unsere Musik für das gehört und geliebt wird, was sie ist, anstatt nach Region oder Sprachen unterteilt zu werden.
0: Oha, krass. Vor allem, weil wahrscheinlich BTS ja auch richtig gute Chancen gehabt hätte. Mhm. Ne? Also wie kommen die da jetzt genau drauf in diesem Moment?
2: Wahrscheinlich hängt das Ganze mit einer Ankündigung der Grammy-Akademie zusammen. Die haben nämlich so ungefähr vor einem Monat eine neue Kategorie eingeführt. Best Asian Pop Music Performance heißt die.
0: Ah, okay.
2: Und genau, BTS Grammy-Rückzug könnte halt als Protest gesehen werden, dass hier asiatische Popmusik von westlicher abgegrenzt wird.
0: Okay, krass, checke. Aber wie ist das jetzt bei den Grammys? Also lassen die das jetzt auf sich so sitzen, diesen Protest?
2: Ja, also inzwischen haben sie sich geäußert. Der Grammy-Chef, der verteidigt tatsächlich die neue Kategorie. Er meint nämlich, dass sie damit die Vielfalt der asiatischen Popmusik würdigen wollen. Aber ich schätze, dass sie schon ein bisschen angepisst von diesem Move waren. Denn Fans ist nämlich aufgefallen, dass die Grammys einen BTS-Auftritt von ihrem offiziellen YouTube-Kanal gelöscht haben.
0: What?
2: Sassy Move,
0: kleiner,
2: ja.
0: Bitch-Krieg hier, ja. Direkt. Boah, spicy. Also da ist einiges los. Ich bin gespannt, wie das noch weitergeht, ob BTS vielleicht doch noch was einreicht oder die Grammys noch mal richtig drauf reagieren. Danke dir auf jeden Fall, Lucy. Ich würde sagen, wir hören jetzt trotzdem einmal rein bei BTS, oder?

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0: Also Leute, da draußen ist einfach Umluftbackofen an. Die Sputnik-Homezone ist an mit Franzi und jetzt uns gerade hier in der Sputnik-Zone so um die 38 Grad, habe ich nochmal eben gecheckt. Was euch aber helfen könnte, ist ein Gadget, das ein 78-Jähriger gerade erfunden hat. Hat sich nämlich gedacht, ja, wenn die Sonne schon knallt, dann wenigstens mit Gegenwind. Also hat er einen Sonnenhut gebaut mit Solarpanel und eingebauten Ventilators, quasi so eine kleine Klimaanlage direkt auf dem Kopf. Ja, und Kommissar Meiner, der feiert es auch. Und genau deswegen hat unser Lieblingsermittler heute einen neuen Fall auf dem Tisch. Er ermittelt im Fall der coolste Hut Deutschlands.
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1: 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Ich bin die Erfinderin der Erfindung. Verstehen Sie? Also Erfindungen waren vorher noch gar nicht möglich, weil sie ja noch nicht von mir erfunden waren. Damit können Sie sich nicht abfinden? Ganz normal. Die Abfindung habe ich nämlich noch nicht erfunden.
3: Ja, hallo, hier ist die Alice Schwarzer. Ich finde es wirklich zutiefst sexistisch, wenn Frau immer sagt, Frau hätte was erfunden. Es muss aber heißen, sie funden. Verstehen Sie? Ach, ich errege, sie rege mich schon wieder so, dass ich...
4: Ja, hallo? Geht's jetzt gleich los?
5: Ihr ist der Kommissar Meiner. Verdammt nochmal. Ich wollte euch nur mal sagen, dass ich das sogenannte Fluchzeug erfunden habe, Meiners. Damit kann man herrlich fluchen, ja? Oh, wartet mal, hier kommt gerade einer mit dem Feuerzeug. Der will hier meine Schnapsfahne anzünden, glaube ich. Meiner, Vorsicht! Ich hab schon ordentlich hier getankt heute.
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0: Dua Lipa, hier in der Sputnik Home Zone. Einen schönen Donnerstagnachmittag euch. Ich hoffe, ihr kommt ganz fix in Feierabend und damit ihr auch schnell auf den Straßen unterwegs seid, gucken wir da jetzt mal kurz zusammen drauf. Wir haben es jetzt gerade 17.29 Uhr und da ist noch ordentlich was los auf der A2 Richtung Berlin zwischen Allerengersleben und Alsleben. Immer noch Stau. Vorsicht auch auf der A14 Richtung Magdeburg zwischen Gröbers und Halle Ost. Da liegt noch ein Plasteteil auf der rechten Spur. A14 Richtung Dresden zwischen Döbeln Nord und Döbeln Ost. Hier kommt er nicht so gut voran wegen einem Radwechsel auf der Fahrbahnseite. Und A14 Richtung Dresden zwischen Döbeln Ost und Nossen Nord. Hier kommt er nicht gut voran wegen einem kaputten LKW auf der rechten Spur in einer Baustelle. Sonst noch ein paar aktuelle Blitzer, die checken wir auch zusammen ab. Einer steht auf der B176 in Laucha Richtung Bad Bibra. In Halle in der Europachaussee, Höhe Dieselstraße Richtung B91. Weißenfels in der Seelauer Straße in beiden Richtungen. Und Michael hat noch einen gesehen zwischen Zeitz und Altenbach. Danke dir. Wenn ihr noch mehr gesehen habt, Staus, Blitzer, einfach kurz kostenlos hier das Handy zücken. Ruft er uns kurz an. 08021 4x die 0 oder schickt mir kurz eine Nachricht per WhatsApp rum. Ja, beim Wetter, ihr braucht nicht viele Infos, sage ich euch. Es ist einfach nur heiß, sehr heiß, mit um die 38 Grad jetzt aktuell. Aber gegen Abend kriegt ihr eine kleine Abkühlung, da kann es immer mal regnen, auch tatsächlich gewittern. Also vielleicht ist das heute der Moment, wo ihr einfach mal eine Runde im Regen rausgeht, wo es ein bisschen angenehmer ist.
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0: Leute, wir halten hier auf jeden Fall die Fahne zusammen hoch, ganz egal, was ihr gerade macht. Eis ohne Ende futtern, euch irgendwie auf irgendwelche kalten Fliesen legen oder gleich mal eine Runde in den See reinhüpfen. Mucke habt ihr auf jeden Fall dabei in der Sputnik Home Zone und wir gehen rein.
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0: 38 Grad. Jetzt gerade in der Sputnik-Zone. Ey, das ist doch verrückt. Also eine Sache braucht ihr heute auf gar keinen Fall. Eine Jeans. Badesachen dagegen auf jeden Fall. Für mich gibt es hier nach der Sendung auch nämlich nur noch ein Ziel. An den See, ab ins Wasser, bisschen planschen, dies, das. Ihr habt aber auch tatsächlich noch richtig gute Ideen am Start hier für einen Hitzemarathon heute. Was geht denn bei euch in der Sputnik-Zone?
1: Auf jeden Fall was Kühles trinken, sich ein schattiges Plätzchen suchen und auch gerne mal an den See fahren und sich dort abkühlen.
2: Natürlich mit vielen kühlen Getränken, anders war es ja gar nicht auszuhalten.
3: Man muss richtig viel trinken heute, Eincremen ist ganz wichtig und Leute, macht Sputnik an und geht baden oder was auch immer, aber Sputnik, ihr seid die geilsten. Tschüssi, haut rein.
0: Na, aber sicher, ey, bester Tipp. Geilo. Leute, also ja, ich hoffe, ihr könnt das Wetter irgendwie gut genießen, durchhalten. Mucke schmeißen wir euch jetzt an mit Olivia Rodrigo bei Sputnik.

It's Saturday, Sunday, what? Okay, Freitag haben wir vielleicht noch nicht, Leute, aber es fühlt sich auf jeden Fall hier so an in der Sputnik-Homezone mit ganz, ganz viel Lieblingsmucke. Und ich habe es ja vorhin auch schon gesagt, heute passieren so viele Sachen am Himmel. Es lohnt sich wirklich, tatsächlich mal Netflix und Chill zu verschieben, sondern lieber mal hochzugucken. Also zum einen habt ihr heute nämlich nochmal Vollmond. Dachte ich gestern schon, so jetzt kommen so die Werwölfe. Das sah wirklich so krass aus. Heute aber nochmal am Start. Und heute könnt ihr auch euch noch was wünschen. Es sind nämlich nachts ganz viele Sternschnuppen unterwegs. Also da hätte ich jetzt eine kleine Bitte vielleicht für euren Wunsch. Können wir uns bitte so normale Sommertemperaturen wünschen? Auch einfach, dass es mal so gleich bleibt? Vielleicht so bei 31, 32 Grad können wir uns da vielleicht einigen. Fände ich top. Naja, die Sputnik-Homezone ist auf jeden Fall hier. Habt einen schönen Donnerstagabend bei Sputnik.

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0: den Donnerstagabend rocken wir hier zusammen. Leute, 18 Uhr haben wir es jetzt. Sputnik läuft mit Lieblingsmucke. Und gleich geht's auch weiter. Vorher switchen wir mal kurz zu den News rüber.
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0: Mit Sophia.
2: Die Europäische Fußballunion UEFA droht der FIFA mit einem Boykott von Weltmeisterschaften. Übereinstimmenden Medienberichten zufolge haben die 55 europäischen Verbände einstimmig beschlossen, FIFA-Turniere zu meiden, sollte der Weltverband seinen geplanten Investorendeal umsetzen. Demnach könnte ein Boykott bereits für die im kommenden Sommer in Brasilien anstehende Frauen-WM gelten. Ein offizielles Statement der UEFA gab es zunächst nicht. FIFA-Präsident Gianni Infantino will Teile der kommerziellen Rechte an der WM verkaufen und damit Milliarden einnehmen. Bundeswirtschaftsministerin Katharina Reiche stellt sich gegen Forderungen der drei CDU-Ostministerpräsidenten nach einer Beibehaltung der früheren Rente ohne Abschläge. Es sei keine gute Idee, Beschäftigte bewusst und auch noch staatlich unterstützt in Frühverrentung zu schicken. Man brauche insgesamt eine längere Lebensarbeitszeit, um wieder wettbewerbsfähig zu werden. Die Regierungschefs von Sachsen, Sachsen-Anhalt und Thüringen hatten sich zuvor gegen Teile der geplanten Rentenreform gestellt. Kritisiert wird vor allem die Abschaffung der abschlagsfreien Rente nach 45 Jahren. Die Inflation in Deutschland ist im Juli deutlich angestiegen. Wie das Statistische Bundesamt mitteilte, verteuerten sich Waren und Dienstleistungen im Vergleich zum Vorjahresmonat um 2,8%. Im Juni hatte die Teuerungsrate noch bei 2,3% gelegen. Grund sind unter anderem steigende Ölpreise infolge des wieder aufgeflammten Nahostkriegs. Zudem lief der von der Bundesregierung eingeführte Tankrabatt aus.
0: Danke dir, Sophia, fürs Update.
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0: Und Leute, um 18.02 Uhr gibt es hier erstmal ein bisschen Good News. Es ist nämlich ein bisschen weniger los auf den Straßen. Trotzdem noch ein bisschen Struggle auf der A14 Richtung Dresden zwischen Döbeln Nord und Döbeln Ost. Da kommt er nicht gut voran durch den Radwechsel auf der Fahrbahnseite. A14 Richtung Dresden auch zwischen Döbeln Ost und Nossen Nord. Hier glaubt es auch ein bisschen länger wegen dem kaputten LKW auf der rechten Spur in der Baustelle. Oder A17 Richtung Prag zwischen Dresden-Gorbitz und Dresden-Südvorstadt. Da ist noch wegen LKW-Bergungsarbeiten die Straße gesperrt und deswegen auch noch Stau bis zum Dreieck Dresden-West. Ein paar aktuelle Blitzer stehen hier noch rum. B176 in Laucha Richtung Bad Bibra. In Halle in der Europachaussee Höhe Dieselstraße Richtung B91. Und in Weißenfels in der Seelauer Straße in beiden Richtungen. Wenn ihr noch mehr gesehen habt, Staus blitzert, dann haut das einfach kurz mit rum. Ruft euch hier kostenlos an 08000 21 4x die 0 oder ihr schickt mir kurz eine WhatsApp-Nachricht rum. Ja, heute beim Wetter wirklich Sauna-Feeling for free. Man muss es sich auch einfach ein bisschen schöner verkaufen. Man muss vielleicht einfach sagen, es ist Wellness. Dann ist alles ein bisschen besser. Bis zu 39 Grad sind hier drin. Also genug trinken, Freunde. Und nicht vergessen, der Schatten ist heute euer bester Bro. Wir hören uns morgen wieder. Da werden es immerhin so um die 32 Grad. Hey!

Es gibt wirklich immer diesen einen Kollegen, der sich total tot arbeitet. Jede Schicht und jede Sidequest wird angenommen und Schlaf gibt's gefühlt gar nicht. Sänger Khalid ist quasi dieser Kollege, denn er ist einfach gerade überall. Erst ein Song mit Kygo, dann mit A-Log und jetzt halt mit Medusa. Aber seine Stimme passt halt auch einfach verdammt gut auf so einen EDM-DJ-Track. Deswegen bekommt er von uns auch das Abzeichen Mitarbeiter des Monats. Das sind Medusa und Khalid mit Weekend hier jetzt bei Sputnik Dein Abend.

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Wir erinnern uns alle daran, dass Shiagu vor ein paar Monaten noch groß getönt hat, dass er jetzt in seiner Yoga-Natur-Meditations-Ära angekommen ist. Spoiler, hat nicht so lange gehalten. Er hat für den 28. August sein neues Album Shiagu Musik angekündigt, das auf jeden Fall alles andere als Ruhe verspricht. Es gibt ja auch schon ein, zwei ausgekoppelte Singles, die wohl das Thema des Albums widerspiegeln. In seinem neuen Song geht es zum Beispiel um lange Partynächte und dicke, schnelle Autos. Das ist Shiagu mit GTI Function hier bei Sputnik Dein Abend.

Wenn es einen Preis fürs augenscheinlich glücklichste Lachen geben würde, der Preis würde an Bund gehen. Der DJ und Produzent aus Hamburg legt gerade eine Karriere hin, die wirklich der Wahnsinn ist. Ausverkaufte Shows in Amerika, Asien, Europa und Co. Und alle, die bei so einer Show waren, sagen, die Energie ist einfach unglaublich. Denn Bund ist mittendrin statt nur dabei. Und dabei sieht er so unglaublich happy immer aus, dass es wirklich ansteckend ist. Deswegen haut er auch immer so gute Laune-Songs am laufenden Band raus, wie diesen hier. Das sind Bund und Mappy mit Trippin' hier bei Sputnik Dein Abend.

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1: Die Europäische Fußballunion will die Weltmeisterschaft boykottieren, sollte der Weltverband FIFA seinen geplanten Investorendeal umsetzen. Das teilte die UEFA nach einer Sondersitzung mit. Demnach lehnen die 55 europäischen Verbände einstimmig den Vorschlag ab, Anteile von FIFA-Turniere an private Investoren zu verkaufen. UEFA-Nationalteams würden nicht an den Wettbewerben teilnehmen, solange diese Vorschläge im Raum stünden. FIFA-Präsident Gianni Infantino will mit seinem Rechte-Deal Milliarden einnehmen. Sachsens Ministerpräsident Michael Kretschmer hat einer Zusammenarbeit mit der AfD erneut eine Absage erteilt. Der CDU-Politiker sagte dem Redaktionsnetzwerk Deutschland, mit der AfD als gesichert rechtsextremer Partei werde und könne es keine Koalition geben. Mit Blick auf die Brandmauer-Debatte sagte er, die Brandmauer nutze der AfD mehr, als sie ihr schade. Man müsse den Brand und seine Ursachen bekämpfen. Die AfD bekomme immer mehr Zustimmung und sei gefährlich, weil sie rechtsextrem sei und die Gesellschaft spalte. Die Leipziger Verkehrsbetriebe haben wegen der aktuellen Hitze mehrere Linien eingeschränkt. Wie ein LVB-Sprecher der Leipziger Volkszeitung mitteilte, gibt es Änderungen bei 4 Buslinien, die Gleise kreuzen. Zudem wurde der Friedrich-List-Platz stadteinwärts für Straßenbahnen gesperrt. Grund seien aufgeweichte Fugen in den Gleisbetten. Die Fugenmasse habe sich bei den hohen Temperaturen teilweise auf mehr als 60 Grad erhitzt. Die Einschränkungen gelten bis auf Weiteres.
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Ich bin ja ein großer Fan von Fortsetzungen, Bücher, Filme und auch Songs. Flucht der Karibik 2 ist zum Beispiel deutlich besser als Flucht der Karibik 1. Könnt ihr mich gerne fighten für, aber ich bleibe dabei. Und auch Wiz DMC steht auf Fortsetzungen. Denn sowas Ähnliches hat er jetzt von seinem bereits bekannten Track Show Me Love veröffentlicht. Der klang ja nach Euphorie und Sommer. Jetzt gibt's das Gegenstück für die Nacht. Falling Stars klingt nämlich eher nach Nächten in Beachclubs oder in Rooftop-Bars. Das ist Wiz DMC mit Falling Stars hier jetzt bei Sputnik Dein Abend.

Euer Lieblingsgast auf dem Sputnik Spring Break Festival hat einen neuen Song am Start. Treem ruht sich auf dem Release seines Albums Stammtischparolen nicht aus und hat direkt nachgelegt. Und für seinen neuen Track hat er keine geringeren als SDP ranbekommen. Und das ist eine richtige Sommerhymne geworden. Es geht um Freundschaft, gemeinsame Erlebnisse und unbeschwerte Gefühle. Das sind Treem und SDP mit Sommer unseres Lebens hier bei Sputnik Dein Abend.

Sound wie ein Gemälde, das mit sehr vielen warmen Gelb- und Orangetönen gemalt wurde. So klingt für mich immer die Musik von Zimmer 90. So, als würde die Sonne in der Dämmerung doch noch so ein bisschen ins Zimmer reinscheinen. Knapp ein Jahr lang gab es nichts Neues von den beiden und jetzt endlich können wir uns über einen neuen Song freuen und der passt natürlich perfekt zur aktuellen Zeit. Lieben wir! Das sind Zimmer 90 aus Stuttgart mit Summer Nights hier bei Sputnik Dein Abend.

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Newcomer Benno hat einfach die wildeste Sidequest überhaupt gemacht, und zwar sein Abitur. Er ist ja gerade mal 18 Jahre alt und hat neben seiner Rap-Karriere noch die Schulbank gedrückt. Was es für ein Schnitt geworden ist am Ende, verrät er leider nicht, aber das interessiert ja eh keinen. Hauptsache, er hat jetzt wieder mehr Zeit, um Hits rauszuhauen. Sein Abi-Geschenk an sich selbst ist auf jeden Fall diese neue Single hier. Das ist Benno mit Crush der Stadt bei Sputnik, dein Abend.

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6: Die Europäische Fußballunion will die Weltmeisterschaft boykottieren, sollte der Weltverband FIFA seinen geplanten Investorendeal umsetzen. Das teilte die UEFA nach einer Sondersitzung mit. Demnach lehnen die 55 europäischen Verbände einstimmig den Vorschlag ab, Anteile von FIFA-Turnieren an private Investoren zu verkaufen. UEFA-Nationalteams würden nicht an den Wettbewerben teilnehmen, solange diese Vorschläge im Raum stünden. FIFA-Präsident Gianni Infantino will mit seinem Rechtedeal Milliarden einnehmen. Sachsens Ministerpräsident Michael Kretschmer hat einer Zusammenarbeit mit der AfD erneut eine Absage erteilt. Der CDU-Politiker sagte dem Redaktionsnetzwerk Deutschland, mit der AfD als gesichert rechtsextremer Partei werde und könne es keine Koalition geben. Mit Blick auf die Brandmauer-Debatte sagte er, die Brandmauer nütze der AfD mehr, als sie ihr schade. Man müsse den Brand und seine Ursachen bekämpfen. Die AfD bekomme immer mehr Zustimmung und sei gefährlich, weil sie rechtsextrem sei und die Gesellschaft spalte. Bundeswirtschaftsministerin Katharina Reiche stellt sich gegen Forderungen der drei CDU-Ostministerpräsidenten nach einer Beibehaltung der früheren Rente ohne Abschläge. Es sei keine gute Idee, Beschäftigte bewusst und auch noch staatlich unterstützt in Frühverrentung zu schicken. Man brauche insgesamt eine längere Lebensarbeitszeit, um wieder wettbewerbsfähig zu werden. Die Regierungschefs von Sachsen, Sachsen-Anhalt und Thüringen hatten sich gegen Teile der geplanten Rentenreform gestellt.
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1: Um 0 Uhr mit Christine Beit. Die Europäische Fußballunion UEFA geht auf Konfrontationskurs mit dem Weltverband FIFA. Sie droht mit einem WM-Boykott, falls die FIFA den vorgeschlagenen Investorendeal durchzieht. Aus Genf, Katrin Hondl.
2: Keine UEFA-Nationalmannschaft werde an einem FIFA-Wettbewerb teilnehmen, solange diese Pläne existieren, teilt die UEFA nach einer Dringlichkeitssitzung ihrer 55 Mitgliedsverbände mit. Es sei denn, so wörtlich, das Projekt wird vollständig verworfen und es werden verbindliche Zusicherungen gegeben, dass die FIFA ihre Führungsstrukturen oder Wettbewerbe niemals wieder für private Eigentümer öffnen wird. Die UEFA kritisiert auch das Vorgehen Infantinos scharf. Es sei unverantwortlich und unvertretbar, dass der Investorenplan heimlich konzipiert wurde. Die FIFA habe damit als Hüterin des Weltfußballs abgedankt.
1: Saudi-Arabien will nach Angriffen auf seine Schiffe ein Militärbündnis gründen, das die Schifffahrt im Roten Meer schützen soll. Teil der Allianz sind nach saudischen Angaben 14 Länder, darunter mehrere Golfstaaten, Pakistan, die Türkei und Ägypten. Es gehe darum, internationale Handelsrouten und die weltweite Energieversorgung abzusichern, hieß es aus dem Verteidigungsministerium in Riad. Zuletzt hatten jemenitische Houthi-Rebellen saudische Schiffe angegriffen. An der Grenze zur spanischen Exklave Ceuta sind tausende Menschen aus Marokko nahezu ungehindert auf europäisches Gebiet gelangt. Nach Medienberichten ist die Grenzsicherung zeitweise zusammengebrochen. Luca Kissel berichtet.
3: Bis zu 3000 Menschen sollen die Grenze bis zum Abend zu Fuß überquert haben. In Ceuta sind viele Straßen und der Strand voll mit Menschen. Auch die Aufnahmezentren für Migranten sind überfüllt. Zuvor waren in den vergangenen Tagen nach Angaben der Behörden bereits bis zu 2000 Migranten schwimmend in der Exklave angekommen. Ceutas Regierungschef Vivas spricht von einem humanitären und sozialen Notstand.
1: Die ungarische Regierung hat Menschen und Firmen im Land zum Stromsparen aufgerufen. Es drohe eine beispiellose Energiekrise, hieß es. Ungarn musste wegen des niedrigen Wasserstands der Donau sein Atomkraftwerk abschalten. Das liefert rund die Hälfte des landesweit benötigten Stroms. Die Männer-Eishockey-WM im nächsten Jahr in Deutschland findet erneut ohne Russland und Belarus statt. Das hat der Weltverband bekannt gegeben. Begründet hat er das unter anderem mit Sicherheitsbedenken. Russland und Belarus sind seit Beginn des Kriegs gegen die Ukraine von allen Turnieren ausgeschlossen. Das Wetter für Deutschland. In der Nacht im Nordosten abziehende Schauer, gegen morgen im Südwesten örtlich neue Schauer und Gewitter, sonst locker bewölkt oder sternenklar, die Tiefstwerte 21 bis 14 Grad. Tagsüber breiten sich vom Südwesten bis in den Osten Schauer und teils kräftige Gewitter aus, sonst heiter bis wolkig und bis 38 Grad. Die Zeit 0:03 Uhr.
4: Hier ist die junge Nacht. Wir schauen auf die Straßen und los geht's mit der A3 Nürnberg Richtung Passau. Zwischen Fellburg und Beratzhausen 3 Kilometer Stau wegen Bauarbeiten. A5 Basel Richtung Karlsruhe. Zwischen Bühl und Baden-Baden stockt's nach einem Unfall. Die A5 Frankfurt Richtung Karlsruhe ist zwischen Heppenheim und Hemsbach bis 5 Uhr noch wegen Reparaturarbeiten gesperrt. Die A8 München Richtung Salzburg zwischen Rohrdorf und Fraßdorf 4 Kilometer Stau. Die A12 Autobahn der Freiheit Frankfurt-Oder Richtung Berliner Ring ist zwischen Briesen und Fürstenwalde Ost wegen Bauarbeiten bis 5 Uhr dicht. Die A71 Erfurt Richtung Suhl ist zwischen Arnstadt Süd und Stadtilm sowie zwischen Meiningen Süd und Rentwertshausen wegen Tunnelwartungsarbeiten bis morgen früh ca. 6 Uhr gesperrt. Gute Fahrt euch, Leute!
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4: Hallo, wer ist da? Also ich bin Kerstin Breuer und ich würde gerne wissen, wer noch so da ist, mit wem wir hier uns heute Nacht durch die junge Nacht der ARD wuppen. Ich freue mich über jeden, der dabei ist und ihr könnt gerne mal Bescheid sagen, wo ihr seid, warum ihr wach seid und wo ihr so die Nacht hört. 0221 567 89111. Wir starten mit Eminem und Houdini. Schön, dass ihr da seid. 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

0: Genau, 0.14 Uhr hier ist die Junge nach der ARD. Und wenn Freunde einem durch kleine Gesten zeigen, wie wichtig man ihnen ist, das ist so ein krass schönes Gefühl, oder? Ich sag, wie es ist. Deshalb habe ich eben erstmal geheult, als ich hier im Studio angekommen bin. Ich habe hier so einen Plan, indem ich reintippe, ne, was ich euch so erzählen will oder auch Töne reinlege, die ich abspielen möchte und so. Und dann habe ich ihn aufgemacht und dann lag da drüber einfach so eine Nachricht, eine kleine, von meiner Kollegin und vor allem von meiner Freundin Lisa. Betreff, kleine Nachricht an Kerstin für zwischendurch. Und dann steht da einfach drinne: Du machst das super. Komm gut durch die Nacht, so wie alle anderen, die du heute begleiten darfst. Und sei ganz doll stolz auf dich, was du hier jedes Mal abreißt. Ich bin's. 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
1: Oh, ich kann nicht mehr.
0: Das ist so süß, oder? Oh, habe ich hier direkt erstmal so ein volles Foto geschickt. Krass, krass. Das hat meinen Tag auf jeden Fall direkt besser gemacht. Also, falls ihr euren Herzleudis mal kurz was Liebes schreiben wollt, go, go, go, go. Ich bin mir so sicher, ihr macht die ganz, ganz happy.

0: Selfish. Selfish, Justin Timberlake in der Jungen Nacht. Und Leute, wir hatten Besuch.
1: Hi, ich bin Olaf.
0: Olaf ist über Deutschland gefegt. Leider das Hitzehoch, nicht der Schneemann. Und gefühlt gibt's deshalb überall irgendwelche Hitze-Lifehacks zu sehen. Zeynep aus Köln zum Beispiel, die setzt auf diesen Trick hier.
2: Ich würde auch warm duschen. Ich glaube, ich habe das irgendwo mal gehört. Das liegt auch an der Körpertemperatur, damit der Körper nicht so viel dagegen arbeiten muss.
0: Ich habe mal irgendwo gehört, so fangen ja die meisten Hacks an. Und wir haben ja gestern ja auch schon so ein bisschen drüber philosophiert, ob das dann wirklich was bringt mit diesem warmen Duschen. Deshalb hat Amina aus dem Junge Nacht-Team jetzt mal ein paar Tipps abgecheckt. Stimmt das mit dem warmen Duschen, Amina?
3: Also tatsächlich hat Zeynep es sehr gut schon erklärt. Es stimmt tatsächlich. Also wärmer duschen, damit der Körper nicht extra nochmal danach irgendwie runter oder hochfahren muss. Das hat mir sogar jemand bestätigt, nämlich Pia von der Deutschen Allianz Klimawandel und Gesundheit. Die hat auch gesagt, dieses Tee trinken oder so ist auch gar kein Mythos.
0: Okay, und den Tipp von Dan aus Gummersbach, den habe ich übrigens auch schon gecheckt.
4: Kalte Wärmflasche, ne? Also anstatt warm kalt machen, ne? Hält ja auch die Temperatur dann von der Kälte.
0: Also ich fand das irgendwie schon cool, aber Amina, da muss man ja safe auch was achten. Was meinst du?
3: Also erstmal fand ich es richtig geil, ja, als ich es gesehen habe. Und es stimmt auch, dass es immer wichtiger wird, dass wir nachts mehr abkühlen müssen, weil es ja auch immer heißer wird und nachts ist so Regenerationphase. Aber das Problem ist, wenn die Wärmflasche einmal im Gefrierschrank war und das Wasser sich ausgedehnt hat, dann passieren so kleine Mini-Risse in der Wärmflasche. Und dann sieht man Videos, wie Leute danach wieder heißes Wasser reinschütten und dann läuft das heiße Wasser raus.
0: Ja.
3: Also danach dann nicht mehr heiß reinmachen.
0: Also Leute, bitte seid schlauer als ich und nehmt dafür nicht eure niegelnagelneue Wärmflasche.

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0: Hier ist die junge Nacht. Wir schauen auf die Straßen und es geht los auf der A5. Basel Richtung Karlsruhe. Zwischen Bühl und Baden-Baden stockt es nach einem Unfall. Die A5 Frankfurt Richtung Karlsruhe ist zwischen Heppenheim und Hemsbach bis 5 Uhr morgens wegen Reparaturarbeiten gesperrt. A8 München Richtung Salzburg zwischen Rohrdorf und Fraßdorf, 4 Kilometer Stau. Die A12 Autobahn der Freiheit Frankfurt-Oder Richtung Berliner Ring ist zwischen Briesen und Fürstenwalde Ost wegen Bauarbeiten bis ca. 5 Uhr gesperrt. Und die A71 Erfurt Richtung Suhl ist zwischen Arnstadt Süd und Stadtilm sowie zwischen Meiningen Süd und Rentwertshausen wegen Tunnelwartungsarbeiten bis morgen früh ca. 6 Uhr gesperrt. Kommt gut und sicher an.
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0: Mit Kerstin Breuer, schönen guten Morgen. Und Niklas, jetzt warte ich doch gerade hier auf dich. Er hat nämlich geschrieben, 0221-567-89111, dass er am Start ist, weil er gerade in der Nachtschicht ist. Der ist Lagerist und fährt Stapler und ist die letzte Nachtschicht, dann hat er Wochenende. Und Niklas kommt aus... Ich glaube, es ist Saarbeck. Ha, da ploppt's rein. Da, perfekt, Niklas, Gott sei Dank, dann haben wir es richtig gemacht. Also Grüße gehen raus nach Saarbeck ins Münsterland, müsste das sein, ne? Was geht bei euch? Warum seid ihr am Start? Seid ihr in der Nachtschicht? Könnt ihr nicht pennen? Let me know. Gerne per Sprachnachricht, dann weiß ich auch direkt, wie man es ausspricht. 0221-567-89111. Das ist jetzt Ed Sheeran für euch mit Aziz.

0: Auch Ehrlichkeit kann manchmal richtig wehtun, ne? Wenn so die Gefühle für einen anderen Menschen nicht reichen, obwohl man sich das eigentlich wünschen würde zum Beispiel. Das kennen die Jungs von Tampa City auch, haben sie einen Song drüber geschrieben und der Weg dahin war krass persönlich, das hat uns Sänger Aiton erzählt.
1: Bei der Arbeit an Self-Aware haben wir uns alle echt offen und verletzlich gezeigt. Schon bevor wir die Band gegründet haben, waren wir eng befreundet. Unsere Musik entsteht durch eigene Erfahrungen und Gefühle. Meistens fängt es mit einem Gespräch an. Es ist großartig, dass ein so persönliches Lied so viele Menschen anspricht.
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0: Na, weil es, glaube ich, ganz vielen schon mal so ging von uns, oder? Dass man wem irgendwie so wehtun musste, obwohl man das natürlich nicht wollte, weil man die Person ja mochte. Nur halt nicht genug. Oder vielleicht auch, weil der Song einfach krass schön ist. Das könnte natürlich auch sein. Tampa City mit Self-Aware in der jungen Nacht.

13, Leipzig, Nossen. Zwischen Döbeln Ost und Nossen Nord kommt euch ein Falschfahrer entgegen. Fahrt äußerst rechts und überholt nicht. Auf der A14, Leipzig, Nossen. Zwischen Döbeln Ost und Nossen Nord ist ein Falschfahrer unterwegs. Bitte passt da gut auf in beide Richtungen.

That's So True, Gracie Abrams. Hier ist die junge Nacht der ARD. Und wieso macht man für eine Hochzeit alles möglich, für einen Geburtstag aber nicht? Wieso wird übelst gefeiert, wenn jemand schwanger ist, aber nicht, wenn jemand einen neuen Job hat? Und wieso ist ein Hauskauf krasser als eine richtig coole Reise? Mir wurde vor ein paar Tagen so ein Video auf Insta in meinen Feed gespült. Da ging es genau um sowas, ne? Also, dass es mehr gibt als diese klassischen Meilensteine, die safe natürlich auch Gründe sind, so richtig hart zu feiern. Aber es ist halt nicht das Einzige im Leben, weil erstens, dann würde es ja voll wenig im Leben geben, was wir feiern können, wenn es nur das wäre. Und vor allem, weil dann aber auch die Menschen, die diesen Lebensentwurf eben nicht haben können oder auch nicht haben wollen, freiwillig, die werden dann nie gefeiert. Das ist auch scheiße. Ich bin dafür, dass wir mehr Girlanden aufhängen, Glückwünsche verteilen und dass wir Feiertage einführen. Zum Beispiel, ich glaube, bei mir werden es sowas wie Freundschaftsjahrestage oder einfach nur so Partys. Auch eine gute Idee.

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1: Um 1 Uhr mit Christine Beitsch. Der von den USA initiierte sogenannte Friedensrat hat eine Vereinbarung für die Entwaffnung der militant-islamistischen Hamas im Gazastreifen erzielt. Das hat US-Präsident Trump mitgeteilt. Sobald die Entwaffnung abgeschlossen sei, würden sich die israelischen Streitkräfte zurückziehen. Dann werde eine internationale Stabilisierungstruppe zusammen mit einer neuen palästinensischen Polizei die Verantwortung für das Gebiet übernehmen. Der Klimawandel hat die schweren Waldbrände in Frankreich und Spanien laut einer Untersuchung begünstigt. Die Forschungsinitiative World Weather Attribution teilte mit, Wetterbedingungen, unter denen sich Brände entwickeln könnten, seien heute deutlich wahrscheinlicher als noch vor Beginn der Erderwärmung. Aus der ARD-Klimaredaktion Stefan Hübner.
2: Die Forschenden haben das Feuerwetter untersucht, also Hitze, Trockenheit und weitere Wetterbedingungen, die Waldbrände begünstigen. Ihr Ergebnis: In Südwestfrankreich hat sich die Feuerwetterwahrscheinlichkeit mindestens verdoppelt. In Teilen Spaniens ist sie sogar mindestens 20 Mal so hoch wie vor dem Einsetzen des Klimawandels. Die Studie zeigt außerdem, ein feuchter Winter kann das Risiko großer Waldbrände erhöhen, wenn anschließend ein sehr heißer, trockener Sommer folgt. Denn dann wächst zunächst mehr Vegetation heran, die später austrocknet und als Brennmaterial dient.
1: Die Hamburger Datenschutzbehörde hält das heimliche Filmen mit sogenannten Smart Glasses für unzulässig. Das hat Behördenleiter Fuchs gesagt. Seiner Einschätzung nach könnte ein Verbot solcher Brillen kommen. Antonetta Stefanie berichtet.
3: Smart Glasses von Meta sind von herkömmlichen Brillen kaum noch zu unterscheiden. Aber sie können filmen und fotografieren und das ziemlich heimlich. Der Besitz und auch der Verkauf von Aufnahmegeräten, die als Alltagsgegenstände getarnt sind, ist in Deutschland nicht erlaubt. Und die Meta-Glasses sind nach Fuchs Einschätzung nichts anderes als getarnte Kameras. Zuständig für ein solches Verbot wäre die Bundesnetzagentur. Die prüft wohl derzeit das weitere Vorgehen.
1: Nach der Europäischen Fußballunion UEFA lehnt auch der Verband des nord- und mittelamerikanischen Fußballs CONCACAF Investorenpläne von FIFA-Chef Infantino ab. Die CONCACAF kritisiert, es fehle ein ordnungsgemäßes Entscheidungsverfahren. Außerdem frage man sich, warum die Finanzierung von Turnieren wie der WM überhaupt durch private Investoren nötig sein solle. Die UEFA hatte zuvor mit einem Boykott aller FIFA-Turniere gedroht. Das Wetter für Deutschland. In der Nacht im Nordosten abziehende Schauer, gegen morgen im Südwesten örtlich neue Schauer und Gewitter, sonst locker bewölkt oder sternenklar. Die Tiefstwerte 21 bis 14 Grad. Tagsüber breiten sich vom Südwesten bis in den Osten Schauer und teils kräftige Gewitter aus, sonst heiter bis wolkig. Dazu bis 38 Grad. Die Zeit, es ist 1.03 Uhr.
4: Hier ist die junge Nacht. Leider immer noch mit dem Falschfahrer auf der A14 Leipzig-Nossen. Zwischen Döbeln-Ost und Nossen-Nord kommt euch immer noch der Falschfahrer entgegen. Fahrt äußerst rechts und überholt ihn nicht. Auf der A14 Leipzig-Nossen zwischen Döbeln-Ost und Nossen-Nord ist ein Falschfahrer unterwegs. Bitte passt da gut auf in beide Richtungen. A5 Basel Richtung Karlsruhe zwischen Bühl und Baden-Baden. 2 Kilometer Stau, nach einem Unfall nur eine Spur frei. A5 Frankfurt Richtung Karlsruhe zwischen Heppenheim und Hemsbach. Bis 5 Uhr Reparaturarbeiten deshalb gesperrt. Die A12 Autobahn der Freiheit Frankfurt-Oder Richtung Berliner Ring zwischen Briesen und Fürstenwalde Ost wegen Bauarbeiten bis ca. 5 Uhr gesperrt. Und die A71 Erfurt Richtung Suhl ist zwischen Arnstadt Süd und Stadtilm sowie zwischen Meiningen Süd und Rentwertshausen wegen Tunnelwartungsarbeiten bis 6 Uhr ca. gesperrt. Gute Fahrt euch!
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4: Kerstin Breuer hier, schönen guten Morgen und Grüße gehen raus an euch alle, die noch wach sind. Warum seid ihr es? 0221-567-89111. Vielleicht, weil ihr wie Paul und Susi, das sind Geschwister, in Uli fahrt. Die kommen aus Wuppertal und sind gerade im Auto auf dem Weg zur Zugspitze. Die machen eine kleine Wandertour übers Wochenende. Wie geil ist das? Ich würde mitkommen. Ich sag's nur, aber ihr seid schon so weit weg wahrscheinlich. Das passt, das schaffen wir nicht mehr. Kommt alle gut durch. Hier ist Bruno Mars, I Just Might.

0: Also ich weiß, wer nächstes Jahr im Februar keinen Grammy gewinnt. Die hier. BTS. Dabei hätten die mit ihrem neuen Album eigentlich richtig gute Chancen auf den ersten Grammy gehabt. Aber Annika Vasenmüller aus dem Junge Nacht-Team, BTS boykottieren die Grammys, ne?
1: Ja, ganz genau. Vermutlich, weil die richtig angepisst sind von der neuen Kategorie. Auf Social Media haben BTS jetzt nämlich geschrieben, wir hoffen, dass unsere Musik für das gehört und geliebt werden kann, was sie ist, anstatt sie in Regionen oder Sprache einzuteilen. Die Grammys haben nämlich vor ein paar Wochen unter anderem die neue Kategorie Asian Pop angekündigt. Zum Beispiel halt für K-Pop oder J-Pop.
0: Ja, klingt irgendwie komisch, finden BTS also auch gar nicht gut?
1: Nee, scheinbar nicht. Wären auch nicht die einzigen. Viele Leute aus der Musikbranche und auch Fans weltweit sehen halt generell einige Kategorien bei den Grammys ein bisschen kritisch, kann man sagen. Mhm. Die bezeichnen sie als rassistisch und abwertend gegenüber Musikerinnen und Musikern, die halt nicht aus dem englischsprachigen Raum kommen. Bisher haben die Grammys dazu jetzt keine Stellung bezogen, aber jetzt, wo BTS, die großen kleinen süßen Mäuse, ihren Boykott angekündigt haben, da hat sich dann doch der Chef der Grammys, Harvey Mason Jr. gemeldet.
0: Nee, und was sagt er?
1: Er findet die Entscheidung von BTS zwar schade, er verstehe und respektiere die auch, aber er wolle auch unbedingt klarstellen, dass die Kategorie Asian Pop ja eigentlich deswegen geschaffen werden sollte, um tiefe Vielfalt und außergewöhnlichen Wachstum der Popmusik aus Asien zu würdigen.
0: Das hat wohl nicht so gut geklappt. BTS haben keinen Bock auf die Grammys und ich sag euch, ich find's unter den Umständen auch irgendwie sympathisch.

0: Also Tee trinkt man nur, wenn man krank ist. Und zum Frühstück gibt es ausschließlich Brot oder Brötchen. Das macht man so, denken wir hier in Deutschland. Andere Länder, die finden es deshalb komisch, sage ich, wie es ist. Und da gibt es so viel. Hat auch Britney erlebt, die ist aus Kanada. Und bei ihrem ersten Geburtstag in Deutschland hat sie einen kleinen Kulturschock bekommen.
1: In Kanada ist es nämlich so, du hast Geburtstag, deine Freunde laden dich ein, du bist der Ehrengast und zahlst natürlich nichts. Also dachte ich, so, ich lade ein paar Freunde zum Essen ein. Ja, wir essen, lachen, die Rechnung kommt und ich erwarte, dass jeder für sich bezahlt. Stattdessen schauen mich alle an, weil ich Geburtstag hatte und deshalb die ganze Rechnung bezahlen sollte. heute weiß ich, so ist die Tradition in Deutschland, aber damals dachte ich wirklich, das ist der teuerste Geburtstag meines Lebens.
0: Das kann ich mir vorstellen, die Arme, ey. Das finde ich aber grundsätzlich auch was, das können wir uns eigentlich mal abgewöhnen, oder? Das ist so drüber, sich so komplett einladen zu lassen, finde ich schwierig. Die Arme, aber hier, Friends from Britney. Ich hoffe, ihr habt jetzt gut zugehört, weil ihr nächster Geburtstag... Der geht auf euch. Da kommt er nicht mal raus aus der Nummer.

0: Hier ist die junge Nacht. Wir checken die Straßen und haben erstmal eine gute Nachricht hier von der A14 Leipzig-Nossen. Kein Falschfahrer mehr zwischen Döbeln-Ost und Nossen-Nord. Der Falschfahrer ist weg. Auf der A14 Leipzig-Nossen zwischen Döbeln-Ost und Nossen-Nord ist alles wieder safe. Die A5 haben wir Basel Richtung Karlsruhe zwischen Bühl und Baden-Baden. 2 Kilometer Stau. Gab einen Unfall, nur eine Spur frei. Die A5 Frankfurt Richtung Karlsruhe ist zwischen Heppenheim und Hemsbach. Das ist aber auch eine Kombi. Bis 5 Uhr wegen Reparaturarbeiten gesperrt. Die A7 haben wir. Fulda Richtung Würzburg ist zwischen Bad Brückenau-Volkers und Bad Brückenau-Wildflecken wegen einer Nachtbaustelle gesperrt vorübergehend. Umleitung gibt es da über die U54. Die A12 Autobahn der Freiheit Frankfurt-Oder Richtung Berliner Ring ist zwischen Briesen und Fürstenwalder Ost wegen Bauarbeiten bis ca. 5 Uhr gesperrt. Und die A71 Erfurt Richtung Suhl ist zwischen Arnstadt Süd und Stadtilm sowie zwischen Meiningen Süd und Rentwertshausen wegen Tunnelwartungsarbeiten bis 6 Uhr noch gesperrt. Fahrt vorsichtig!
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0: Hey moin, Kerstin Breuer hier und ich freue mich, dass ihr am Start seid. Wenn ihr es denn seid, meldet euch doch mal rein. Ich habe schon gehört, paar sind am Arbeiten, paar fahren in Urli. Lena aus Ratingen hat sich gemeldet, 0221 567 89111. Sie meint, ich kann nicht schlafen, deswegen bin ich wach, weil ich erkältet bin und mein Hals wie Hölle kratzt. Ich habe gesagt, ist sau ekelhaft, aber was mir mal hilft, ist Salzwasser gurgeln. Nur falls ihr auch irgendwie so eine klimageschädigte Stimme gerade habt. Kommt gut durch, gute Besserung. Yeah.

0: Uhr, hier ist die junge Nacht und ich bin so froh, dass Blumengarten nochmal in ihrer Wühlkiste gekramt haben. weil da lag ein Song drin. Ein Song, der ein großer Ohrwurm für uns alle ist. Gut genug. Und der ist für mich wirklich, ich schwöre, der Ohrwurm des Jahres. Der, so 2 Jahre hatten die den tatsächlich schon so ein bisschen, aber irgendwie, keine Ahnung, die sind nicht so weitergekommen. Dann haben sie mal so zur Seite gelegt und die wussten schon, ja, der Track, der kann schon was. Aber irgendwie stecken wir fest so mäßig. Zum Glück kam dann aber eine Situation, durch den der da rausgeholt wurde aus dieser Wühlkiste.
1: Und dann haben die Kitschke-Jungs uns angeschrieben und meinten, Jungs, lass doch was machen, wir arbeiten gerade an einem Album.
2: The rest is history eigentlich.
1: Die allererste Nachricht von Fizzle an dich, was hat der geschrieben?
2: Der hat geschrieben, du bist gut genug, ist ein Welthit.
0: Ist so, Welthit, jetzt hier in der Jungen nach der ARD, Blumengarten, Kitschkrieg und Shirin Dan.

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Alex Warren, Fever Dream, 1:47 Uhr, hier ist die junge Nacht der ARD und in Australien, ich weiß es weit weg, aber die Story ist so geil, in Australien wurde jetzt ein geliehenes Buch nach 150 Jahren zurück in die Bibliothek gebracht. Crazy, oder? Ein Mann, der hat das Buch wohl bei seiner Hausrenovierung gefunden, in einer Teekiste, in einem zugemauerten Kamin. Wer das irgendwie ursprünglich ausgeliehen hat, ist jetzt nicht mehr so nachvollziehbar, weil ja, vor 150 Jahren wurde das noch nicht in irgendeine Datenbank eingegeben. Aber gut, der Dude ist ja auch mit Sicherheit dann jetzt von uns gegangen. So, 150 Jahre ist das Buch weg gewesen. Also ich gehe nicht davon aus, dass man den noch belangen kann. Weil könnte man, der müsste eigentlich eine Strafe zahlen dafür, dass er es nicht rechtzeitig zurückgegeben hat. Und das wären umgerechnet so 17.000 Euro, ey. Und das für ein Buch, in dem es um antike griechische Bauwerke ging. Alter, das hätte ich auch im Kamin vergessen. Und vielleicht auch verbrannt.

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1: Um 2 Uhr mit Christine Beidt. Nach der WM-Boykottdrohung der europäischen Fußballverbände hat FIFA-Präsident Infantino den nächsten Rückschlag hinnehmen müssen. Auch der für Nord- und Mittelamerika zuständige Verband CONCACAF lehnt Infantinos Investorenpläne geschlossen ab. Das teilte der Verband nach einer gemeinsamen Sitzung mit. Luise Kropf berichtet.
2: Der FIFA-Präsident hatte den 211 Mitgliederverbänden durch den Verkauf von Anteilen an private Investoren erhöhte Einnahmen in Aussicht gestellt. Die UEFA hat verkündet, einstimmig alle FIFA-Wettbewerbe, also auch die Fußball-Weltmeisterschaft, zu boykottieren, wenn der Weltverband an seinen angekündigten Plänen festhalten sollte. Mit einem Boykott droht die CONCACAF nicht. Sie äußern aber hinsichtlich des fehlenden ordnungsgemäßen Verfahrens, der künstlich verkürzten Frist und des Fehlens jeglicher Prüfung oder Genehmigung durch die zuständigen FIFA-Gremien deutliche Kritik.
1: Der von den USA initiierte sogenannte Friedensrat hat eine Vereinbarung für die Entwaffnung der militant-islamistischen Hamas im Gazastreifen erzielt. Das hat US-Präsident Trump mitgeteilt. Sobald die Entwaffnung abgeschlossen sei, würden sich die israelischen Streitkräfte zurückziehen. Dann werde eine internationale Stabilisierungstruppe zusammen mit einer neuen palästinensischen Polizei die Verantwortung für das Gebiet übernehmen, so Trump. Die spanische Regierung